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0: It's a heartache. Father Bonnie Tyler hat ihn gehört. Hier bei uns auf Neu 1. Guten Sonntagmorgen wünsche ich am Mikrofon für euch heute, Zerina Klötzli. Und natürlich, nicht nur sind wir heute mit viel Musik und spannenden Themen unterwegs, sondern auch schwingen wieder ganz hoch im Kurs heute bei uns.
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0: Und das Schwingfest heute kommentieren die für uns der Michael Remond und der Krigo Dick. Guten Morgen zusammen zu euch aus in der Zentralschweiz.
3: Ja, guten Morgen.
4: Guten Morgen miteinander.
3: Wir sind gut eingepackt auf der Pressetribüne, weil es ist doch ein kalter Kühler hier auf der Rigi oben. Heute Morgen hat es hier vor dem noch anschwingen, hat es heute noch ein kleines Regengutschi gegeben. Aber jetzt sind wir hier ein bisschen parat und vor allem hat sich der Nebel wieder verzogen. Kann man manchmal bei den Bergfesten noch tückisch sein, dass man auf einmal gar nicht mehr auf den Platz raus gesehen. Wir zwei haben das mal auf dem Weissen Stein erlebt. Dann kann der Nebel recht zäh sein. Aber hier sieht es jetzt danach aus, als hätte sich Sitzen verzogen. Und wir haben schon die ersten guten Gänge und Resultate können sehen. In diesem Moment, nein, es war nicht Resultat gewesen. Es sind hier der Appert Silvan und der Strebel Joel am Schwingen. Der Appert der Innerschweizer und der Strebel der Nordwestschweizer. Nordwestschweizer sind eben genau gleich wie Berner. 20 Gäste heute auf dieser Rigi und 50 Innerschweizer treten hier gegen die Gäste an. Ja, ich glaube, meine erste Frage an dich, Rico, ist ein bisschen gegeben. Wie siehst du mit den Berner Chancen heute auf dieser Rigi?
4: Also die Berner sind heute sehr gut vertreten und sie sind auch gut ins Festliche gestartet. Besser als Nordwestschweizer, die jetzt gerade schon ein bisschen junger durchhaben müssen. Aber ich denke, Berner ist ein breites Feld, eine breite Spitze und ich rechne mit einem Berner Sieg.
3: Erfreulich aus Berner Sicht und vor allem auch aus Emmentaler Sicht. Der Gasser Dominik hat seinen ersten Gang gegen Langsven gewinnen.
4: Ja, dort hat der Gasser Dominik am Boden ganz schön und sauber geschafft und hat den Langsven im Eidgenossen-Duell können am Boden drehen, also wirklich ganz schöne Bütze gesehen, die er geliefert hat.
3: Gang voran, leider weniger gut aus Berner Sicht. Der Burger Etienne, die zwei Burgerbrütchen aus dem Seeland, sind beide da heute. Der Etienne hat unterdurch müssen.
4: Ja, der Vogelsberger Lars, der Nordwestschweizer, ist bis jetzt der einzige von den ganz starken Nordwestschweizer, der gewinnen konnte. Er hat den Burger Etienne im Kreuzgriff können ablöpfen und zum Resultat abdrehen.
3: Die ganz erste Spitzenpaarung war Gerber Christian gegen Döbeli Lukas. Dort, ja, Gerber Krigo hat zwei, drei Mal probiert. Schlussendlich hat es den alten Gestellten rausgeschaut. Ich glaube, grundsätzlich nicht schlecht, für morgen so zu starten.
4: Nein, er hat dort sehr gut überzeugend geschwungen. Es war auf Augenhöhe, die zwei Gegner. Und ja, schlussendlich muss man sagen, in diesem Gang Gestellten war für beide verdient gewesen.
3: Ja, und dann kommen wir eben so auf die Nordwestschweizer, die gleich schon ein bisschen unterdurch müssen. Der Ambuil Joel geht heute sein Comeback überzeugend.
4: Ja, nach halber Gangtour wirklich ein super kurz sicher gelassen gegen Döbeli Andreas, der Nordwestschweizer. Und somit der Ambuil Joel mit einem 10 gewonnen.
3: Und jetzt vorhin geht der Ledermann Michel, der am Kantonalen sein Comeback gegeben hat, vom Schwingclub Schwarzenburg gegen Lüscher Sinischa geschwungen.
4: Ja, das war ein Gang, den ich im Vorfeld schon gesagt habe. Ich bin sehr gespannt drauf und es war ein interessanter Gang, wenn es gestellt ist. Der Lüscher brandgefährlich aus dem Stang raus. Er hat dort 3-4 super Chancen gehabt und der Ledermann, ein super Defensivkünstler, hat sich dort gerne ausdrehen können. Wenn es ein Boden gegangen ist, war immer der Vorteil beim Ledermann Michel gewesen, aber er hat den Lüscher seine Nische am Boden nicht mehr drehen.
3: Und so haben die beiden gestellt. Jetzt müssen wir noch ein bisschen schauen. Burger haben wir den Etienne gehabt, der Matteo hat auch schon geschwungen und der hat den Rotim tiptop bodigert.
4: Genau, ja, es hat ja die Innerschweizer das für vorwegzunehmen, die Lustenberger Mark, eigentlich der fast der erste momentan Innerschweizer hat wegen der Grippe müssen absagen, es hat eine Umteilung gegeben. Schlussendlich hat der Burger Matteo den Rotim, den Nordwestschweizer, bekommen und den in seinem Paradeschwung im Übersprung können bezwingen nach kurzer Dauer eigentlich, ja.
3: Ja, und wer jetzt bei uns die Spitzenpaare gehört hat im Vorfeld, der weiss, Lustenberger hat doch gegen Moser Michel gehabt. Sie müssen umteilen. Moser genau. Hat jetzt den Bieri Marcel bekommen. Ja, könnte ich mir vorstellen, auch noch Zehen geben.
4: Ist auch ein Zehen, auch ein gefährlicher Konterschwinger. Es wird ein interessanter Gang, aber ich sage die Chancen bloß sicher bei Moser Michel.
3: Ja, im Moment sind der Appert und der Strebel immer noch dran. Wir schauen noch auf die weiteren Spitzenpaarungen. Dann sehen wir den Gewehr durch Michael gegen Alpiger Nick, wo ich sehr gespannt bin, der Weissensteinsieger. Schweizer Samuel gegen Studemann Fabian, Bissig Lukas Frank Marius. Ich bin heute Morgen schon ein paar Mal gefragt worden, sind die Berner jetzt wirklich so komplett ihre Favoritenrolle? Ich finde, grundsätzlich ist es recht offen, aber ich denke schon, dass der Sieg über den Moser aus Studemann würde gehen. Bist du mit mir einig?
4: Ja, klar. Der Albiger Nick, der Nordwestschweizer, ist im Moment in einer unglaublichen Form. Aber er allein kann es ja nicht machen. Und ich sage, die Berner sind Spitze breiter. Darum sicher Chancen bloß, aber auf den Albiger Nick müssen wir sicher ganz gut schauen. Wie sicher auch der Innerschweizer Bissig Lukas. Das sind sicher solche, die noch ein bisschen zuppen, den Berner wollen zuppen für Salzen. Ja.
3: Ja, schauen wir inwiefern und wie viel Salz dass sie dabei haben auf dieser Rigi. Wir melden uns in einer knappen Stunde wieder und dann haben wir dann auch die ersten Resultate aus diesen Spitzenpaarungen vom ersten Gang bis dorthin zurück ins Emmental.
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3: Schön, seid ihr mit Neo1 unterwegs an dem Sonntag, 19. Juli. Jetzt haben wir den 10.
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5: Heute Morgen mit der Selina Schneider. Das Gurtenfestival 2026 ist durch. Kenner Solarpanels zu Burgdorf, es scheitert am Denkmalschutz. Und zum Wetter, es kann heute zeitweise Wolken im Himmel geben, Temperaturen steigen maximal auf 23 Grad. Das Gurtenfestival 2026 ist gestern Abend zu Ende gegangen. Zum Abschluss ist auf der Hauptbühne die deutsche Sängerin Nina Tschuba auftreten. Letztes Jahr war sie krank und musste absagen. Dieses Jahr hat es dann mit ihrem Auftritt geklappt. Das Festival zählt dieses Jahr über 104'000 Eintritte. Das ist ein neuer Rekord, heisst es in der Berner Zeitung. Und schon jetzt ist klar, nächstes Jahr im 2027 ist das Gurtenfestival wieder 5 Tage lang. Auf einem denkmalgeschützten Altstadthaus in Burgdorf gibt es keine Solaranlage. Nach der Stadt hat jetzt auch der Kanton das Baugesuch von einem Hauseigentümer abgelehnt. Die Eidgenössische Fachkommission begründet den Entscheid mit dem Schutz des historischen Ortsbildes. Schwarze Solarpanels würden den Charakter der Dächer der Burgdorfer Oberstadt stören. Der Hauseigentümer zeigt sich enttäuscht, zieht aber sein Anliegen nicht weiter, heisst es heute in der Berner Zeitung. Ein 35-jähriger Franzose fiel letzten Freitag im Tessin zu Tod. Er war im Plenio-Tal unterwegs. Die Leiche ist auf 2600 Meter Höhe oberhalb der Alp Gamtra gefunden worden, heisst es vor Kantonspolizei Tessin. Immer mehr

0: Der Wüstenstaub aus Nordafrika kommt bis auf Europa. Das zeigt eine neue Studie vom Paul Scherrer Institut. In den letzten 10 Jahren ist bis zu 25% mehr Sand, unter anderem aus der Sahara, bis auf Europa gekommen. Speziell ältere Leute und Menschen mit Herz- oder Lungenerkrankungen leiden unter dem. Für sie kann der Staub gesundheitlich gefährlich werden. Der Wüstenstaub ist aber auch für Solaranlagen nicht gut. Er macht das Sonnenlicht schwächer und lagert sich auf der Solarmodul ab. Der Grund, dass immer mehr Wüstenstaub in der Luft bis auf Europa kommt, ist laut den Forschenden der Klimawandel. Es gibt zwar nicht mehr Stürme, die den Sand aufwirbeln, die Stürme sind aber intensiver und transportieren mehr Staub. Am Schluss gehen wir noch zum Sport. Schutten an der Weltmeisterschaft in den USA, Mexiko und Kanada ist es gestern im Spiel um einen dritten Platz zu extrem vielen Goals gekommen. Frankreich gegen England hat gespielt und von beiden Seiten haben die Fans viel zum Jubeln gehabt. England war nach der ersten Halbzeit 4-0 in Führung. Der Vorsprung konnte Frankreich wieder ein bisschen aufholen. Doch am Schluss konnten sich die Männer mit den Löwen auf dem T-Shirt durchsetzen. England gewinnt mit 6-4 gegen Frankreich und ist so an WM dritt.
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2: Heute da haben wir einen wechselhaften Sonntag vorne, so mit einem Sonnenwolken gemischt. Es gibt viele trockene und freundliche Abschnitte, aber auch Regen und Gewitter sind immer mal wieder möglich heute. Die Temperaturen die sind etwa so um die 24 Grad am Nachmittag. Morgen da geht die Beise im Neo 1 Land. Dazu ist aber das Wetter dann trocken und freundlich. Die Temperaturen um die 25 Grad am Montag.
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2: Da habe ich im Moment nur eine Meldung von einer Strassensperrung zu Burgdorf. Da haben wir auch schon darüber berichtet bei uns auf Neo 1. Die Bernstrasse im Abschnitt zwischen der Pestalozzi-Strasse bis und mit Abzweiger Jungfraustrasse ist von heute Morgen bis heute Abend um 8 Uhr für den Verkehr gesperrt. Das, weil Deckbelag eingebaut wird. Mehr Infos findet ihr auch bei uns auf der Webseite. Wir haben da eben, wie gesagt, schon darüber berichtet. Sonst habe ich keine Meldungen vom Verkehr. Ich wünsche eine gute und eine sichere Fahrt.
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2: In einer knappen vierten Stunde gibt es wieder ein Update von Rigi Schwingend. Wir haben hier unseren Experten Michu Remond und der Krigu Dick vor Ort. Und alle Stunde schalten wir hier live raus zu diesen zwei, dass wir ein bisschen wissen, was da alles passiert im Sagnau. Und hier zu Langnau im Studio für euch sind Selina Schneider und ich, Selina Klötzli. Guten Morgen zusammen.
0: Salut zusammen.
2: Und gleich der nächste Song, den ich euch parat habe, für den Sonntagmorgen zu starten, Beside You von James Blunt.
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0: Millennium vom Robbie Williams hätte ich gehört hier bei uns auf Neo 1 an diesem Sonntagmorgen, 4:10 Uhr. Und jetzt geht als nächstes, habe ich nicht Musik parat, sondern ein Update vom Schwingen.
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0: Kommentieren die für uns live das Schwingfest Micho Remond und der Krieg und Dick. Und ich glaube, ich übergebe dem Geschichte einfach euch das Wort.
3: Ja, wir sind hier mittlerweile schon bei den ersten Paarungen vom zweiten Gang, aber das gibt uns die Chance, noch auf den ersten Gang zurückzuschauen. Dann sind wir nämlich das letzte Mal raus mit dem Abt Silvan gegen Strebo Joel. Die zwei haben gestellt. Viel interessanter war es nachher, Gewehrter Michael gegen Alpiger Nick. Also ich sage jetzt mal die Speerspitze der Nordwestschweizer, die sie hier auf eine starke Innerschweizer losgelassen.
4: Das ist ja so. Ja, die Nordwestschweizer grundsätzlich haben nicht so gut gestartet. Und er war alle Hoffnung auf dem Alpiger Nick. Eigentlich so für mich leider Favorit von diesem Gang. Und das ist der Fussgang, auf das Gute kommt etwas. Aber ja, es ist etwas gekommen, aber auf der anderen Seite, der Gewehrer hat losgelassen in die Feuerwehr, auf das Gute, kurz, ich habe gelassen, unglaublich kurz. Und der Alpiger Nick hat heute das erste Mal am Kranzfest einen Gang verloren.
3: Und es hat natürlich dementsprechend zu Reaktionen geführt von diesen 5'000 Zuschauern, die heute auf der Rigi dabei sind. Wenn die Innerschweizer gewinnen, wie jetzt gerade in dem Moment auf dem Platz 2 der Bieri Marcel. Weil wir kommen nämlich zu dem, Bieri Marcel hat mit Moser Michel geschwungen im ersten Gang.
4: Genau, das war ein guter Gang. Moser war dort von Anfang an recht am Zug, überlegen. Er hat mehrfach versucht, den inneren Hock anzusetzen. Und der Bieri Marcel konnte wieder das Bein löpfen, davon kommen. Aber ja, der Moser hat nicht so eine super Kombination, kurz anziehen, inneren Hock angesetzt, wirklich perfekt gemacht und ist dort Platz zum Resultat gekommen.
3: Die Kombinationen, ich glaube, das, was der Moser so stark machen, gell?
4: Das ist unglaublich, ja. Wirklich eben kurz, inneren Haken, übersprungen. Er kann wirklich einfach variieren und vom einen auf den anderen umschalten. Und ja, ein Bieri Marcel, ein sehr erfahrener Schwinger, hat dort wirklich nicht mehr entgegenhaben
3: können. Wer hat können entgegenhaben? Ist der Schweizer Samuel gegen Studemann Fabian. Ein guter Gang, aber ja, der Schweizer hat dort einfach im Fabu entgegenhaben.
4: Ja, sie haben ja beide Verdienste 9 bekommen. Schweizer Samuel, Co-Sieger vom Innerschweizer, aber noch nicht Eidgenoss. Und es war wirklich auf Augenhöhe, dieser Gang. Es haben beide Chancen gehabt, vielleicht eine Chance bloß sicher für den Studemann Fabian, aber er hat wirklich ein Rezept gehabt gegen den Schweizer Samuel und ja, einen gestellten Gang.
3: Ja, und dann ist es so weitergegangen mit den Nordwestschweizer, die durch müssen. Frank Marius vom Schwingclub Solothurn, Bissig Lukas, so hier drin, der Schweizer oben aus.
4: Genau, hat wirklich der Bissig Lukas konnte den Frank Marius den Boden sprengen. Es ist schwierig, den Frank aus dem Stang zu gewinnen, und der ist relativ gross. Aber er hat wirklich den Boden nachher tiptop im Kniegriff anhängen und nicht zum Resultat überdrehen.
3: Ja, und jetzt haben wir da vorhin schon die Spitzenpaarung bekommen von diesem zweiten Gang. Ist jetzt auch ein bisschen die Frage gewesen, ja, was machen wir denn jetzt mit dem Moser? Und sie haben ihm der Ambu Joel gegeben. Finde ich eine extrem spannende Paarung.
4: Ja, es ist sehr, der Ambu hat ja im ersten Gang gegen Döbeli Andreas sehr überzeugt mit einem unglaublichen Kurz. Hat gewonnen. Und der Moser Michael, der gewonnen hat. Und ja, ich sage, wirklich absolute Spitzenpaarung jetzt.
3: Ja, wenn ich da noch so ein bisschen weiter schaue, was sehr erfreulich ist, es sind ja immer Berner dabei bei diesen Spitzenpaarungen. Zoglars überkommt der Bissig Lukas. Ja, tolle Nummer für einen Zweitgang.
4: Ja, nachdem das Bissig im ersten auch gewonnen hat, natürlich sehr stark geschwungen hat. Ein schwerer Gegner, aber nicht unmöglich.
3: Gewehrter Michael, wo wir eben vorhin drüber hatten, wie der den Alpiger Nick genommen hat, bekommt jetzt den Schenkpädel. Der Schenkpädel, der im ersten Gang noch einen Teilverbandskranz hat, bekommt jetzt der Eidgenoss. Wird auch noch 10, kann ich mir vorstellen.
4: Es wird für alles Zeit fest. Bei nur 90 Schwinger und davon 25 Eidgenoss auf dem Startplatz. Längt es nicht für jeden Eidgenoss für einen Kranz. Ja, er hat erst können gewinnen, Schenkpädel gegen den Lüscher Elias. Und ja, jetzt hat er ganz starken Gegner und auch das. Also es gibt gerne Überraschungen, aber dort, ja, muss ich sagen, mit dem fulminanten Start sicher der Gewehr der Michael eher im Vorteil.
3: Schaut mal, Fabian, bekommt der Bertschard Patrick. Sage ich eine Aufgabe, die der Fabio muss lösen für den weiteren Verlauf von diesem Fest?
4: Ja, es ist auch mit, es hat ja im ersten Gang relativ viel gestellte Gänge gegeben. Von dem her ist dort noch nichts verloren. Aber ja, der Studiomann muss jetzt einfach vorweg die nächsten Gang gewinnen, wenn ein neuer Schlussgang kommt, um eine Festung mitreden.
3: Und dann haben wir Fockensberger Lars, der arbeitet sich durch Familie Burger durch. Der hat nach dem Etienne jetzt noch den Mathieu vorgesetzt bekommen.
4: Genau, ja.
3: Und wo ich mich sehr freue, ist Lüsser Sinisha gegen Jumi Daniel. Jumi Daniel, der extrem gute Saison schwingt, wirklich sehr solid. Ja, der, ich habe irgendwie auch das Gefühl, von der Körpermasse, sage ich jetzt mal, oder vom Schwerpunkt her, könnte das noch ein spannender Gang werden.
4: Ja, der Jumi ist sicher der leichte Schwinger von beiden, aber sehr, sehr athletisch. Und ja, im ersten Gang, wenn er da geschwungen hat, wirklich einfach Vollgas drauf los. Und hat mir dort sehr gut gefallen. Ich bin gespannt, ob der Jumi Daniel den Lüscher mal bewegen kann. Mhm. Und dann wird es sicher ein interessanter Gang.
3: Ja, und dann liefern euch noch zwei Resultate von der Schwingclub Siechner nachher. Der Gerber Christian hat den Hügel Keim mögen und der Gasser Dominik hat gestellt gegen Zemp Christian. Die sind jetzt also beide mit einem gestellten und einem Sieg auf dem Notenblatt gehen die da in den dritten Gang. Und ja, wir melden uns dann wieder eure knappe Stunde mit diesem erwähnten dritten Gang.
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2: Ihr hört Neo 1 an diesem Sonntag, 19. Juli. Wir sind heute zusammen auf der Rigi, wegen dem Schwingen, im Bergkranzfest, das dort heute ist. Wir hören jetzt das nächste Mal am 4. ab 11, was es Neues gibt vom Schwingfest. Zuerst haben wir aber noch von einem anderen Berg. Einen, der unsere Hörerin Christine Stritt von Utzigen im Visier hat. Christine Stritt hat gestern angerufen und ist durchgekommen, wo wir unseren Kennst-Jackpot gelernt haben. Ganze 300 Franken waren der gestern noch drin für die Seilbahn auf den Weissen Stein. Und mit der Christine hat also da gerade die Richtige angerufen.
3: Ja, ich gehe sehr gerne auf die Bergbahn oder einfach wandern. Nicht den Berg wandern, wo es steil ist, aber einfach gerne in die Berge.
2: Und der Weissenstein, der war eben sogar schon vor unserem Morgenspiel auf ihrem Radar gewesen.
3: Und lustig ist, mein Mann ist in einer Jagdgruppe und der nächste Ausflug wäre auf einen Weissenstein. Das wäre natürlich sehr cool, wenn man da, wir sind zu 8 hoch, wenn man da wirklich gehen könnte mit dem Gewinn.
2: Ja, mit 300 Franken kein Problem. Das 8. Höhe könnte man für das Geld je nachdem zweimal rauf.
3: Oder
2: doppelt
3: sicher, oder? Wenn es jetzt viel jetzt halt wäre.
2: Ich sage mal, Christine hat gute Pläne. Und die sind von A bis Z hier aufgegangen. Sie hat unsere Stimme im Spiel mit meiner Kollegin Diana Weiss souverän erkannt.
3: Das müsste der Andreas Gerber sein, der mit Heuen zu tun hat.
2: Das stimmt! Hey, 300 Stutz kommen zu dir?
3: 300 Stutz kommen zu mir, das ist ja Wahnsinn. Super, merci, viel mal, das freut mich mega.
2: 300 Stutz abgeräumt, Billet für das ganze Jassgrüppli. Wirklich eine richtig gute Sache.
3: Und mein Mann weiss also noch nichts davon, gell? Und die Jasper auch nicht, ausser das läuft jemand.
2: Ja, mittlerweile wissen sie selber schon. Sie haben da so einen WhatsApp-Chat, wo sie gegen verkünden hat, wie Christine Stritt gestern erzählt. Schön, wenn es so geht, würde ich mal sagen.
3: Ab auf ein Weissenstein.
2: Und wenn ihr auch gerne mal wieder in die Berge wettet, ja, dann seid ihr gut richtig bei uns. Ab morgen gibt es bei uns im Morgenspiel Gutscheine für die Bergbahnen Meiringen-Hasliberg. Mitspielen jeden Werchtig immer nach der halben 8.
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0: Ihr hört Neo 1 an dem Sonntag, 19. Juli, 10:45 Uhr ist jetzt gleich. Und wir sind im Schlussspurt. Also, ja, nicht von unserer Sendung, aber die Shoot-WM, die geht langsam, aber sicher am Ende zu. Gestern, da ist aber noch einmal richtig gejubelt worden.
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0: Goal, neun ist ein Goal und neun ist eins und neun ist eins und da ist sie schon wieder gejubelt. Alles in allem 10 Mal haben die Fans entweder für die einen oder für die anderen gejubelt. Gestern Abend an der Shoot-Weltmeisterschaft. Beim Spiel um den 3. Platz ist es zu Miami drunter und drüber gegangen, Serena Schneider.
2: Frankreich gegen England, Les Bleus gegen die Three Lions. Ein Spiel, das vor Spannung schon fast finalwürdig war. In der ersten Halbzeit geht England mit 4:0 in Führung, eine reine Machtdemonstration gegenüber den Franzosen. Wo viele schon gemeint haben, dass es ist es aber dann noch weiter.
0: In der zweiten Halbzeit geht es nicht lang und Frankreich macht dann den Anschlusstreffer und noch einen und noch einen und plötzlich steht es dann 4:3. Und irgendwie ist wieder alles offen. England lässt sich aber nicht beirren, wechselt der Starspieler Jude Bellingham ein und schon wechselt es dann wieder. England trifft in einen Penalty zum 5:3. Frankreich kann zwar noch einmal kommen, aber am Schluss heisst es 6:4 für England.
2: Für England ist der 3. Platz an dieser WM das beste Resultat seit 1966, wo sie dann zumal die Weltmeisterschaft gewonnen haben. Für einen französischen Trainer, der Didier Deschamps, war das letzte Spiel mit der Nationalmannschaft. Sein Starspieler, der Kylian Mbappé, schießt sich noch zum Rekordtorschützen. An dieser Weltmeisterschaft hat er 10 Goal geschossen, insgesamt an Weltmeisterschaften 22.
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1: Guten Sonntagvormittag wünsche ich. Es ist 11 Uhr.
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3: Heute Morgen mit der Selina Schneider. Das Gurtenfestival 2026 ist durch. Keine Solarpanels in Burgdorf, es scheitert am Denkmalschutz. Und zum Wetter, es kann heute zeitweise Wolken im Himmel geben, Temperaturen steigen maximal auf 23 Grad. Das Gurtenfestival 2026 ist gestern Abend zu Ende gegangen. Zum Abschluss ist auf der Hauptbühne die deutsche Sängerin Nina Tschuba auftreten. Letztes Jahr war sie krank und musste absagen. Das Jahr hat es mit ihrem Auftritt geklappt. Das Festival zählt dieses Jahr über 104'000 Eintritte. Das ist ein neuer Rekord, heisst es in der Berner Zeitung. Und schon jetzt ist klar, nächstes Jahr im 2027 ist das Gurtenfestival wieder 5 Tage lang. Auf einem denkmalgeschützten Altstadthaus in Burgdorf gibt es keine Solaranlage. Nach der Stadt hat jetzt auch der Kanton das Baugesuch von einem Hauseigentümer abgelehnt. Die Eidgenössische Fachkommission begründet den Entscheid mit dem Schutz des historischen Ortsbildes. Schwarze Solarpanels würden den Charakter der Dächer der Burgdorfer Oberstadt stören. Der Hauseigentümer zeigt sich enttäuscht, zieht aber sein Anliegen nicht weiter, heisst es heute in der Berner Zeitung. Ein 35-jähriger Franzose fiel letzten Freitag im Tessin zu Tod. Er war im Plenio-Tal unterwegs. Die Leiche ist auf 2600 Meter Höhe oberhalb der Alp Gantra gefunden worden, heisst vor Kantonspolizei Tessin. Immer mehr Wüstenstaub aus Nordafrika kommt bis auf Europa. Das zeigt eine neue Studie vom Paul-Scherrer-Institut. In den letzten 10 Jahren ist bis zu 25% mehr Sand, unter anderem aus der Sahara, bis auf Europa gekommen. Speziell ältere Leute und Menschen mit Herz- oder Lungenerkrankungen leiden unter dem. Für sie kann der Staub gesundheitlich gefährlich werden. Der Wüstenstaub ist aber auch für Solaranlagen nicht gut. Er macht das Sonnenlicht schwächer und lagert sich auf der Solarmodul ab. Der Grund, dass immer mehr Wüstenstaub in Luft bis auf Europa kommt, ist laut den Forschenden der Klimawandel. Es gibt zwar nicht mehr Stürme, die den Sand aufwirbeln, die Stürme sind aber intensiver und transportieren mehr Staub.

0: Am Schluss gehen wir noch zum Sport. Shooten an der Weltmeisterschaft in USA, Mexiko und Kanada ist es gestern im Spiel um einen dritten Platz zu extrem vielen Goals gekommen. Frankreich gegen England hat gespielt und von beiden Seiten haben die Fans viel zum Jubeln gehabt. England war nach der ersten Halbzeit 4-0 in Führung. Der Vorsprung konnte Frankreich wieder ein bisschen aufholen. Doch am Schluss konnten sich die Männer mit den Löwen auf dem T-Shirt durchsetzen. England gewinnt mit 6-4 gegen Frankreich und ist so an WM dritt.
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2: Das Wetter, das ist heute, glaube ich, ja, so ein Auf und Ab ist ein bisschen übertrieben gesagt. Aber es ist so ein Sonnen-Wolken-Gemisch heute. Es hat viele freundliche, sonnige Abschnitte, aber eben auch ja, nasse Abschnitte kann es geben mit Regen und Gewitter. Das ist durchaus möglich heute. Die Temperaturen sind am Nachmittag so um die 24 Grad heute. Und morgen, Montag, der Start in die neue Woche. Da starten wir mit Beisen, die geht im Neo-Eisland. Dazu ist aber das Wetter trocken, kein Regen mehr möglich morgen eigentlich. Es ist mehr oder weniger freundlich, auch mit einem Gemisch aus Sonne und Wolken. Dazu haben wir Temperaturen um die 25 Grad im Montag.
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2: Aus dem Verkehr habe ich nur eine Meldung von einer Strassensperrung zu Burgdorf, der Bernstrasse, im Abschnitt zwischen der Pestalozzi-Strasse bis und mit der Abzweiger Jungfraustrasse. Die ist von heute Morgen bis etwa heute Abend um 8 Uhr für den Verkehr gesperrt. Das will sie Deckbelag einbauen. Alle genauen Infos dazu findet ihr sonst auch noch auf unserer Webseite neo1.ch. Sonst eben, wie gesagt, keine Meldungen. Grüße ins Auto, kommt sicher ans Ziel.
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2: Heute, ja, das ist der Tag nach dem Gurtenfestival. Und so nach 4 Tagen Güschen, oh, sind etwa die einen oder anderen ein bisschen verknittert den Vormittag.
3: Ich wär so gern
2: sein. Darum sind wir ein bisschen ruhig unterwegs heute. Ich habe viel Musik bereit in der nächsten halben Stunde. Wir hören zusammen Schweizer Musik vor Band Hecht. Ihren Song «Surfer» habe ich zu sagen. Aber vorher hören wir noch sie. Die Alanis Morissette mit «Thank you». Und für alle, die heute dann gleich vielleicht topfit sind, nicht auf dem Güschen waren, schon früh aufgestanden und sich weniger für Musik, dafür für Sport interessieren, auch ihr kommt natürlich nicht zu kurz bei uns. In gut 10 Minuten schalten wir das nächste Mal in die Zentralschweiz an die Rigi Schwingend zu unseren Experten Michu Remund und Krigl Dick. Am Mikrofon für euch jetzt lang noch, ich, Selina Klötzli, einen guten Sonntag wünsche ich.

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1: Olivia Rodrigo mit Drop Dead habt ihr gehört hier bei uns auf NeoAce an diesem Sonntagvormittag, 19. Juli.
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1: Alle Stunden schalten wir raus in die Zentralschweiz an der Schwingfest auf der Rigi. Der Michael Remond und der Krigo Dick sind für uns live vor Ort. Vor einer Stunde, das waren so die ersten zwei Gänge das Thema. Jetzt hat man da den dritten Showball im Blick, Michael.
4: Ja, definitiv. Es kommen da die ersten Spitzenpaarungen, tröpfeln jetzt langsam rein. Sie haben sich ein bisschen länger Zeit genommen, für da noch den wichtigen dritten Gang vor dem Mittag einzuteilen. Wir kommen dann auf den zu sprechen. Wir schauen zuerst noch zurück. Lüscher sein Ischa gegen Jumi Daniel habe ich grossartig angekündigt, also das wird ein guter Gang. Meine Finger war schon ein guter Gang gewesen.
5: Ja, es war sogar ein super Gang gewesen. Da haben wir wirklich 4 Minuten Spektakel gehabt. Beide haben Vollgas etwas probiert. Es war wirklich interessant gewesen. Es ist hin und her gegangen. Schluss am Ende das bessere Ende für Lüscher sein Ischa. Er ist mit Übersprung ist er zum Resultat gekommen.
4: Der Jumi Daniel, der Oberaargauer, dort also auf dem Rücken. Burger Mathieu gegen Fockensberger Lars. Der Fockensberger ist so ein bisschen eben im Familienkampf, kann man sagen. Da hat im ersten Gang der Burger Etienne mögen. Jetzt im zweiten gegen Mathieu, da ist jetzt nicht so viel gelaufen.
5: Nein, da ist gar nicht viel gelaufen. Sie haben sich wirklich sehr gut neutralisiert. Der Burger Mathieu hat aus meiner Sicht immer wieder probiert, aber ja, irgendwie nie zu einer guten Aktion kommen und somit einen gestellten Gang am Schluss.
4: Ich glaube, manchmal ist auch ein bisschen der Schwingstil vom Fockensberger, gell?
5: Ja, wenn der nicht will, natürlich wird es schwierig. Und wie gesagt, der Burger Mathieu hat wirklich probiert, aber irgendwie, es ist nie zu einer gefährlichen Situation gekommen.
4: Dann haben wir den Bertschert Patrick, der gegen Studemann Fabian geschwungen hat. Fabu hat das souverän gelöst, wie wir gesagt haben.
5: Ja, der Bertschert Patrick hat gut entgegen, aber nach knapp einer Minute hat der Studemann Fabu mit einer Kurz-Kreuzgriff-Kombination ganz einen schönen Zug können das Resultat für sich entscheiden.
4: Und dann kommen wir zum Gewehr der Michael, der Innerschweizer. Er ist im Moment im Rang 1 an. Er hat seine beiden Gänge mit einem 10 gewonnen. Und so nehme ich so schon vorweg, der Schenkpedal. Ich würde mal sagen, der Gewehr, der ist heute im Schuss.
5: Er ist heute im Schuss, er ist in diesem Gang in der Favoritenrolle gesehen, aber es muss auch nicht immer der Favorit gewinnen. Aber er hat dort wirklich in der ersten Minute ein Letz angesetzt und ist zum Resultat gekommen. Sicher für den Schenk eine sehr schwere Aufgabe gewesen. Der Schenk muss jetzt vorher schauen auf den dritten Gang und auch wieder gewinnen.
4: Sehr erfreulich aus meiner Sicht und natürlich auch aus Emmentaler Sicht. Der Zoglars hat den Bissig Lukas bekommen und hat ihn bodigen.
5: Das ist ja so. Der Bissig Lukas Eidgenoss war in diesem Gang Favorit gewesen, aber wie ich vorhin gesagt habe, muss nicht immer der Favorit gewinnen. Der Bissig zieht an und der Zoglars also muschelgültig dort den Konter können setzen und hat den Bissig auf den Rücken machen. Ja,
4: und dann ist noch der Moser Michel gekommen gegen Ambühm Joel. Die zwei die haben schon länger mal gegeneinander geschwungen. Dann hat Moser auch gewonnen. Und jetzt nehme ich schon wieder vorweg. Moser, souverän.
5: Ja, souverän. Es ist aber 4 Minuten lang intensiver, sehr kraftraubender Gang gewesen für beide zusammen. Der Moser Michel mehrheitlich oder fast gängig im Angriff. Und der Ambühm aus jeder Situation hat sich dann wieder ganz flink ausdrehen. Aber dann nach 4 Minuten wieder eine gute Kombination aus Übersprung und am Schluss nachdrücken, muss er gewinnen können.
4: Würdest du sagen, das ist nochmal eine Qualität mehr von Moser, dass er jetzt mittlerweile, früher hat es etwa die noch gegeben, dass er den Geduld vielleicht nicht hatte, weil es bei den ersten 2-3 Mal nicht geholt hat. Ich habe immer das Gefühl, er ist sehr beständig.
5: Ja, und er hat immer sehr überlegt geschwungen. Eben nicht irgendwie das maximale Risiko, sondern gern geschaut, das Ganze zu kontrollieren. Und der Ambühl Joel ist sicher heute einer von denen, die am schwierigsten zum Gewinnen sind. Eben ein flinker Schwinger, auch ein sehr gefährlicher Schwinger und sehr, sehr gute Leistung dort von Moser Michel.
4: Ja, und wenn ich jetzt eben auf die angesprochenen Einteilungen komme, es kommen da die ersten rein, was ich sehr interessant finde, ist Alpiger Nick gegen Gerber Christian. Das wird sicher ein spannender Gang, vor allem für den Gerber Kriegel, dass er da irgendwie im Nordwestschweiz ein bisschen Paroli bieten kann, habe ich das Gefühl.
5: Ja, wie gesagt, der Albiger ist in einer sehr guten Form im Moment. Hat halt im ersten Gang ist nicht gerade so gegangen, wie er nicht wollte, aber ja, es wird ein interessanter Gang. Gerber gefällt mir heute sehr gut, er schwingt super und es wird interessante Sache.
4: Bieri Marcel gegen Renfer Lukas könnte auch sehr spannend werden. Mhm. Renfer halt, ja, eigentlich vom Potenzial her ein Superschwinger, leider immer wieder verletzt. Döbeli Andreas Ledermann Michu könnte auch sehr spannend werden, könnte ich mir vorstellen.
5: Ja, der Ledermann Michael nach seiner Verletzungspause heute das zweite Kranzfest, hat mir am Morgen bis jetzt sehr gut gefallen und ja, ich hoffe dort auf einen Berner Sieg.
4: Und dann habe ich noch auf dem Zettel der Bucher Christian, schwingt dann noch gegen Jumi Daniel, gegen Oberaargauer, und der Gasser Dominik aus der Söderen bekommt es mit dem Kessler Joel zu tun vor dem Mittag. Und ja, das erwähnt jetzt Mittag, dann melden wir uns wieder und dann haben wir dann sicher auch die erste Zwischenrangliste, wie es da aussieht, vor Rigi zum Mittag. Bis dorthin gebe ich gerne zurück auf Langnau.
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3: Neo1 begleitet euch durch den Sonntagvormittag, 11:30 haben wir jetzt gehen. Und aktuell habe ich irgendwie das Gefühl, dass Quartierer und Dörfer, die sind irgendwie so ein bisschen ausgestorben. Alle sind da rumgevödeln in den Sommerferien. Und gleich, wir von Neo1 sind durch den Sommer durch in verschiedenen Dörfern und Gemeinden unterwegs und können euch besuchen, die da sind.
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3: Im Rahmen unserer Sommerserie sind wir schon in der Gemeinde Truhe, Brüegsau und die Woche auch in der Gemeinde Weissachen vorbeigegangen. Sanina Welti war am Freitag unter anderem zu Besuch bei der Familie Oppliger auf dem Biohof Roggengrat. Und die haben seit letztem Dezember Dammhirsche.
5: Ja, jetzt stehen wir hier direkt neben der Wied. Wieso hat ihr euch überhaupt dafür entschieden, hier Hirsche zu suchen zu tun?
6: Wir haben schon diverse Projekte angeschaut, die man für unseren Betrieb könnte in Angriff nehmen. Wir haben auch dort diverse Einschränkungen, sage ich mal, weil wir alle extern am Arbeiten sind, wo halt recht viele Möglichkeiten schon mal wegfallen. Zudem haben wir auch noch von der Betriebsfläche her gewisse Begrenzungen. Also es ist nicht ein grosser Betrieb, entsprechend kommen viele Projekte rein aus wirtschaftlichen Gründen gar nicht in Frage, weil man gar nicht die nötigen Flächen hat, um das umzusetzen. Und dann haben wir sehr viele Projekte angeschaut und schlussendlich hat bei den Hirschen alles passt. Und fast am wichtigsten Fall war, dass uns halt das Tier enorm zugesagt hat, weil es einfach ein sehr spannendes Tier ist. Man kann dem gut zuschauen. Es ist lustig, das Verhalten zu beobachten. Und das hat uns eigentlich enorm gelustet, dass wir das möchten, selber bei uns aus dem Stubenfenster können beobachten auch.
3: Nebst dem Beobachten und dass es spannende Tiere sind. Wieso, dass es für die Familie Oppliger Sinn macht, dass sie eben hier am Hirschen haben? Und wer die Sarina Welti sonst noch alles getroffen hat in Weissachen, das könnt ihr nachhören auf unserer Webseite unter Region im Fokus, Wochengespräch. Dort findet ihr auch die anderen zwei Gemeinden, Rüegsau und Truhe, wo wir schon vorbeigegangen sind. Die Gemeinde Weissachen am Freitag ist halt Nummer 3 von 8 Stationen, die wir machen diesen Sommer. Wo das es uns nächste Woche herzieht, das lösen wir heute noch aus. Ihr könnt es mitverfolgen auf unserem Instagram-Kanal in unserer Story.
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0: Der Boy ist mein Hater gehört hier bei uns auf Neo 1. Wir sind zusammen unterwegs durch den Sonntag, 19. Juli. Und nebst der Musik ist auch Sportthema bei uns.
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0: Seit Wochen geht es in der Sportwelt vor allem um die Shooten. Es ist die Weltmeisterschaft in den USA, Kanada und Mexiko. Und heute Abend, da ist der grosse Finale. Argentinien spielt gegen Spanien um einen Pokal. Am 9. Schweizer Zeit geht es dann los heute Abend. Neben dem Shooten läuft aber auch noch ein bisschen anders in der Sportwelt, Selina Schneider.
2: Ja, heute spielen sie im Tennis, im Gstaad Open. Im Finale spielen der Grieche Stefanos Tsitsipas gegen Raphael Collignon aus Belgien. Für Collignon ist es der erste Finale an einem ATP-Turnier. Und für Tsitsipas ist es natürlich nicht der erste ATP-Finale, aber seit längerem mal wieder ein besseres Resultat. Seit dem 1. März 2025 hat er kein Turnier mehr gewonnen, was zu seiner Leistung vorher eigentlich gar nicht passt.
0: Schon vor seinem 21. Geburtstag hat er die grossen drei, Djokovic, Nadal und Federer, alle geschlagen und eben auch viele Turniere gewonnen. Heute könnte er wieder an seine Leistungen von früher anknüpfen. Am 11:30 ist es losgegangen mit dem Spiel.
2: Und dann gehen wir weiter mit Velofahren. Es kommt zur ersten Alpenetappe bei Tour de France. Es ist die 15. Etappe, die heute startet, vom Champagnol zum Plateau de Solaison. 184 km lang wird das Ganze mit knapp 4000 Höhenmeter zum Fahren.
0: Der Slowen Tadej Pogacar hat grossen Vorsprung auf seine Konkurrenz. Gleich ist damit zu rechnen, dass er sich den Sieg holen will.
2: Und dann gehen wir am Schluss noch zum Lichtathletik. Der Brit Josh Kerr gewinnt in Diamond League oder beim Diamond League Meeting in London über 1609 Meter und läuft auch noch einen neuen Rekord. Die 1609 Meter, das ist eine Meile, und er läuft die in 3 Minuten und 42 Sekunden. Der Rekord vorher war bei 3 Minuten und 43 Sekunden.
0: Und beim Stabhochsprung hat der Weltrekordhalter der Armand Duplantis den Wettkampf müssen abbrechen. Er hat sich etwas im linken Oberschenkel gemacht. Gewinnen tut der Amerikaner Sam Kendricks.
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2: Ich wünsche einen guten Sonntagmittag. Ihr seid mit Neo Eis unterwegs. Es ist Sophie. Und die Nachrichten die kommen heute von der Selina Schneider.
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4: Das Basel Tattoo feiert sein 20-Jähriges. An der Schutt-Weltmeisterschaft ist es zu mehr Beleidigungen gekommen. Und zum Wetter heute ist es ein Gemisch zwischen Sonne und Wolken. Es kann dann auch noch teilweise nass werden. Maximal 24 Grad wird es. Rund 130'000 ZuschauerInnen sind in der Basler Innenstadt die Parade vom Militärmusikfestival Tattoo anschauen, heisst es von den OrganisatorInnen. Dieses Jahr ist es die 20. Ausgabe vom Musikfestival, wo nicht nur zu Basel bekannt sei, sondern weit über die Schweizer Landesgrenzen raus. Basel Tattoo geht noch eine Woche bis am 25. Juli. An der Schutt-Weltmeisterschaft in Amerika, Kanada und Mexiko ist es im Internet zu x Drohungen und Beleidigungen gegen Spieler gekommen, Mannschaften und Funktionäre. Darunter rassistische und sonst diskriminierende Kommentare. Das zuständige Team vom Weltschutzverband FIFA hat mehr als 7 Millionen solche Beiträge und Kommentare gefunden und die dann gerade löschen. Auch künstliche Intelligenz ist bei diesem Vorgang in Einsatz gekommen. Es sind deutlich mehr Beleidigungen und Drohungen gefunden worden als bei den letzten Schutzweltmeisterschaften von den Männern vor 4 Jahren, heisst es vor FIFA. Am Bad Bunny-Konzert in Milano mussten 80'000 ZuschauerInnen heim. Es kam Gewitter und Stürme und zuletzt noch hageln. Mehrere Leute sind im Kopf leicht verletzt worden. Der puerto-ricanische Sänger musste das Konzert abbrechen. Das Konzert war ausverkauft und kann aber laut den Veranstaltern nicht nachgeholt werden. ZuschauerInnen sollen ihr Geld komplett zurückbekommen. Der frauenfeindliche Influencer Andrew Tate und sein Bruder Tristan Tate sind in den USA verhaftet worden. Die beiden sind festgenommen worden wegen einem Antrag aus Grossbritannien. Dort suchen sie die beiden Brüder unter anderem wegen Vergewaltigung, Menschenhandel und Kinderpornografie. Der Andrew Tate ist bekannt wegen seiner frauenfeindlichen Aussagen im Internet und ist in den letzten Jahren schon zu Rumänien bei der Justiz negativ aufgefallen. Wir bleiben gerade bei USA, dort geht eine Durchfallerkrankung durch das Land. Die Gesundheitsbehörde hat bis jetzt 7'000 Fälle in 34 Bundesstaaten gezählt. Es sind aber wohl noch viel mehr, weil sie glauben, dass viele Betroffene nicht zum Doktor gehen. Die Krankheit kommt von mikroskopisch kleinen Parasiten und gibt Magenkrämpfe und Durchfall. Der Parasit ist unter anderem auf dem Eisbergsalat von Fastfood-Kette Taco Bell. Die betroffenen Bundesstaaten schiessen gegen die Gesundheitsbehörden, die haben zu lange nicht informiert und zu wenig gemacht. Deswegen liege unter anderem daran, dass der US-Präsident Donald Trump dort massenweise Leute hat entlassen.
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0: Ja, das Wetter heute, das ist ein bisschen erzogen, würde ich mal sagen. Wir haben schöne Abschnitte, wo die Sonne vorne schaut und wo es ja richtig freundlich ist. Auf der anderen Seite gibt es aber dann auch immer wieder so Wolkenpäckchen, die über das Neo-Eisland ziehen. Und die können eben dann unter anderem auch Regen und Gewitter mit sich bringen. Die Temperaturen sind heute recht angenehm, mit um die 24 bis 25 Grad. Morgen, da geht es eigentlich endlich weiter. Und sicher temperaturenmässig haben wir am Montagnachmittag auch wieder um die 25 Grad. Sonst wettertechnisch gesehen, ich sage jetzt mal, ein bisschen besser aus. Es geht zwar beißen, aber dazu ist das Wetter freundlich und auch trocken morgen.
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0: Da habe ich noch ein paar Meldungen. Wir gehen zuerst näher hinein. Das Burgdorf ist Bernstrasse im Abschnitt zwischen der Pestalozzi-Strasse bis und mit Abzweiger Jungfrau-Strasse von heute Morgen bis hin am plus minus um 8 Uhr für den Verkehr gesperrt. Das, weil sie Deckbelag einbauen dort. Nachher kommen wir zur Autobahn A1 Zürich Richtung Bern zwischen Herkingen und Önsingen. Da stocken sie im Moment wegen Verkehrsüberlastung. Auch im Berner Oberland auf der A6 Mühlen Richtung Kandersteg Autoverlad zwischen Kandersteg und Autoverlad dort zu Kandersteg. Stocken sie wegen Verkehrsüberlastung, muss man ein paar Minuten mehr Zeit rechnen. Und richtig mühsam ist es rund um den Gotthardtunnel herum. A2 Chiasso Richtung Gotthard zwischen Quinto und Airolo stehen jetzt etwa 4 km zurück. Da also etwa 40 Minuten mehr Zeit, die man einrechnen muss. Und in den Süden, da braucht es noch etwas mehr Geduld. Auf der A2 Richtung Gotthard zwischen Erstfeld und Göschene stehen jetzt plus minus 11 km zurück. Ja, plus minus 2 Stunden mehr Zeit einrechnen muss man dort und am besten geht umfahren. Ein Gruß ins Auto und ich wünsche euch eine gute und eine sichere Fahrt.
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0: Am 4. ab 12 Uhr, da schauen wir dann nochmal raus an das Schwingfest auf der Rigi oben. Wir sind ja da live mit dabei, haben unsere Kommentatoren, der Michu Remund und der Krigu Dick dort vor Ort. Aber bevor dass es wieder sportlich wird, hier bei uns auf Neo 1. When you lift me higher, hören wir zusammen ein bisschen Musik. Revival von Gregory Porter zum Beispiel. Und dann habe ich noch vor allem auch Musik aus der Schweiz parat. Joy Marlene mit Two Lovers.
2: 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Je nachdem, wie man.
0: Und auch ein bisschen Berner Mundartmusik ist mit dabei. Altpapier von Loh und Ledig und To Athena. Hören wir jetzt als erstes das Mikrofon für euch. Zeli nach Lötzli, einen gebigen Sonntag wünsche ich.

0: Joy Malin mit «Two Lovers» war das an diesem Sonntagmittag. Der hat Neo 1 eingeschaltet. Das Mittagessen am Sonntag, ja, das ist meistens ein bisschen überbewertet, weil zum Morgen mit Zöpfen, Spiegelei und vielleicht noch selber gemachten Pancakes, ja, das fuhrt fein. Aber es gibt auch Leute, die heute nicht Zeit hatten, gemütlich etwas zu mörgeln oder zu brunchen. In der Zentralschweiz sind die Schwinger sicher froh, dass sie Mittagspause haben.
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0: Der Michael Remond und der Krigo Dick kommentieren das Bergkranzfest auf der Rigi heute. Und wir haben vorhin schon ein bisschen geplaudert. Ihr konntet ab Mittag können.
3: Ja, so ist es. Also ja, für uns hat es jetzt noch nichts zu Mittag gegeben, weil wir wollen ja euch noch informieren, was eigentlich überhaupt gegangen ist noch vor dem Mittag in diesem dritten Gang. Und wenn ich so ein bisschen auf meine Notizen schaue, auf mein Heft da, das ich vor mir habe, man kann fast von einem Berner Gang reden.
4: Ja, und fast vom Emmentaler Gang. Ja. Das war ein sehr guter Umgang für uns.
3: Es hat angefangen mit dem Burger Mathieu, wo der Schweizer Sebastian hat vorgesetzt bekommen.
4: Genau, ja. Der Burger Mathieu hat dort sehr gute Bodenarbeit geleistet und hat der Schweizer Sebastian können auf den Rücken drehen.
3: Ebenfalls ist später der Schenkpädel hergekommen. Er hat den Scherz Valentin mögen.
4: Genau.
3: Und dann haben wir den Gasser Dominik, wenn wir gerade bei dem Mittaler bleiben, er hat den Kessler Joel gehabt.
4: Genau, dort war sehr ein sehr schöner, guter Gang. Gasser Dominik dort mehrere Chancen gehabt. Kessler ist gerne wieder davon gekommen, aber am Schluss der Gasser Dominik hat den Kessler Joel überdrücken zum Resultat.

0: Und er, für mich ein Highlight, und ihr werdet es auch noch im Mittagsinterview hören, Gerbenkriegel hat gegen Alpigernick dürfen.
1: Genau, der Alpigernick in sehr starken Form gegenwärtig. Heute etwas schlecht angefangen, aber schwingt sehr gut. Aber abartig, der Kriegel hat dort den Alpiger gerade hinten zu überdrückt, also mit einer Wucht. Das war ein sehr schönes Resultat gewesen. Super gut geschwungen vom Gerbenkriegel.
0: Ja, und es ist ihm ja zu gönnen, Gerber. Er hat bis jetzt fangen einen Kranz das Jahr. Es läuft ihm noch nicht wirklich. Und eben, wie das kann sein, ob jetzt das auch ein wenig wie ein Wechsel kann sein, auch in einer Saison, das habe ich gefragt. Das gehört er dann um die 4:1. Wir machen weiter. Bieri Marcel, Renn für Lukas. Dort hat sich der Renn für, glaube ich, auch ein bisschen in Dienst von den Bernern gestellt.
1: Ja, es kann auch sagen, der Bieri Marcel hat dort ein paar ganz gute Aktionen. Der Renn für Lücke ist dort aber auch wieder davon gekommen. Hat einmal zweimal sehr guten Konter können ansetzen. Auch kein Resultat. Schluss am Ende ein gestellter Gang.
0: Ohne gestellte hat es gegeben im Ledermann Michel gegen Döbeli Andreas. Wie würdest du den Gang einschätzen?
1: Ja, ist natürlich recht ein Sinn und Her gewesen. Der Ledermann ist im Boden mal wieder zu einer guten Situation gekommen. Ja, es ist interessanter Gang gewesen, aber ja, nicht das Feuerwerk, das andere Gänge hatten.
0: Studemann Fabian, er hat der Schrebel Joel bekommen, der starke Nordwestschweizer. Es ist wirklich direkt vor uns passiert hier, vielleicht ja, sage ich 2 Meter fort, extrem gut vom Fäbel.
1: Ja, er hat dort sehr überlegt, wirklich einen schönen Letz können ansetzen und ja, wirklich ein schönes Resultat und auch einen schönen Zug. Sehr überlegt geschwungen und Strebo ist ein starker Schwinger. Den muss man zuerst nehmen und ja, der Studermann Fabio hat das sehr überzeugend können machen.
0: Und dann kommen wir eben zu dem Gang, wieso es nicht ganz der Emmentaler Gang ja. war vor dem Mittag. Lüschen Sinischa gegen Zog Lars. Der Zog hat, wie ich finde, gut mitgehabt, ja. Aber der Lüscher hat dann irgendwie wirklich gut können Konter
1: auch. Ja, es ist ein sehr interessanter Gang auf beiden Seiten und der Zog Lars hat mir sehr gut gefallen, er hat sich dem Kampf gestellt, es hatten beide Chancen gehabt. Dann ist die Situation gekommen, ja, man hat schon bald das Gefühl gehabt, jetzt kommt der Platzrand in die Nähe und der Lüster Sinischa kann noch einen Übersprung gegen Platzmitte ansetzen und ist so zu einem wunderschönen Resultat gekommen, aber der Zog Lars hat den Sieg auch verdient gehabt.
0: Und dann kommen wir eben noch zu dem Mann, der jetzt als einziger 3 Kreuzchen auf seinem Notenblatt hat. Moser Michel, ich habe das Gefühl, da müssen sie einfach ein bisschen Haber hergeben am Nachmittag, für dass der aufzuhalten sein wird.
1: Ja, er schwingt heute sehr gut. Hat ja, jedes Mal fast auf eine andere Art und Weise wieder gewinnen. Das mal mit einem Letz nach knapp einer Minute auch wieder einfach einen wunderschönen Zug.
0: Er hat der Hermann Oliver in die Sagmau betten. Und dann kommen wir eben wieder so ein bisschen zu diesem Teamgedanken. Oder?
1: Genau.
0: Man tut sich ja immer überlegen, als Berner Team, ich meine, es sind nur 20 Schwinger hier oben. Und dann versucht man den Einheimischen vielleicht einen kleinen Knebel in die Speicher zu schiessen. Und der Knebel war jetzt bei uns der Negeli Leandro, der Berner Oberländer. Er hat der quer durch Michi können stellen.
1: Ja, ich sage, nebst einem Moser Michel oder auch einem Studermann Fabio, muss ich sagen, hat mir der Gewerter fast am besten gefallen heute Morgen. Er hat auch gegen Negeli Leandro sehr stark geschwungen, aber der Negeli hat dort einfach sehr gut können entgegenhaben. Ist x-mal wieder aus ja, fast schier unlösbaren Situationen rausgekommen und Schluss am Ende ja, im Team, Gedanken von den Berner, hat er einen gestellten Gang, der sich fast wie ein Sieg anfühlt, einen gestellten Gang, dem Gewerter Michael können anhängen.
0: Und so ist der Gewerter Michael mit 29 Punkten in dem zweiten Rang, wo noch 2 andere sehr grosse Namen sind. Lüscher Sinischa, Studemann Fabian, den wir erwähnt haben. Der Schweizer Samuel, dem haben sie vor dem Mittag eher, wie soll ich sagen, eine einheimische Einteilung gegeben. Er wird auch nach dem Mittag wieder einen Eidgenossen bekommen. Dann kommt der Ambühl Joel, Burger Mathieu, Gasser Dominik, Gerber Christian. Also ihr gehört, es ist, was mal abgesehen vom Moser, ist es eigentlich sehr eng beieinander.
1: Ja, der Moser ist jetzt mit 3/4 Punkten voraus. Wird interessant sein, wer er wird bekommen am Mittag. Ja, ich nehme an, der Gewehr nicht. Und mhm. dann wird es interessant sein, wer sie hinten dran geben, weil ja, in den ersten 10 sind gute halbe sind Berner. Und ich hoffe jetzt, dass man nicht schon im vierten Gang Berner Paarungen macht, weil sich doch noch andere Schwinger auch vorne hat.
0: Ja, und mit dem spannenden Teaser vom Dickrigl gebe ich gerne wieder zurück auf Langnau. Wir melden uns dann wieder, wenn dann da der vierte Gang zu gerechtem angefangen und sicher am Laufen ist. Wir hören uns dann wieder live etwa am 14:45. Bis dahin wünsche ich einen guten auf das Langnau.
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0: Mobischu vom Manilio. Das war Schweizer Musik hier bei uns auf Neways. Regen, Blitz und Donner. Heute nicht ein Pflichtprogramm, aber es könnte dann gleich noch möglich sein.
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0: Heute ist nicht grusiges Wetter, aber so etwas durchzogen. Der Ralf Rickli hat uns die Sorte zusammengefasst.
2: Sonnige Momente wechseln mit Wolken ab. Gelegentlich ist der Himmel düster und es regnet. Gewitter sind auch heute möglich. Meistens ist das Wetter doch, vor allem auf der Nordseite vom Napf und ins Mittelland raus. Temperatur bis 24 Grad.
0: Und wie sieht der Start in die Woche aus?
2: Morgen geht die Beise, es hat ein paar Hochnebelfelder und flache Quellwolken. Das Wetter ist freundlich und doch. Ähnlich präsentiert sich der Dienstag bei 24 Grad.
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0: Der Zogen ist vielleicht das Wetter heute, aber definitiv nicht unsere Musik. Unsere Musik, die ist nämlich gut. Und als nächstes habe ich einen neuen Hit aus diesem Jahr parat. Fever Dream von Alex Warren. Ich wünsche weiterhin einen guten Sonntagmittag. Ein Mikrofon für euch heute. Zerina Klötzli. Ciao zusammen.

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1: Neoways begleitet euch durch den Sonntagmittag, 19. Juli. Heute auf YouTube gehen ein Video schauen oder schnell im Google etwas suchen. Vor 100 Jahren ist das noch nicht gegangen. Da hat es noch kein Handy, kein Internet gegeben. Und auf den Bauernhöfen hat man auch noch weniger mit den Maschinen können machen. Da hat man auch noch Tross gebraucht.
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1: Wer 100-jährig ist, hat all die Veränderungen miterlebt, so wie Leni Lanz vom Löffelhof Lohn-Egg Amanseck. Von Lohn-Amanseck, sie ist vor 3 Monaten 100-jährig geworden, Manuel Bartlomé.
3: Leni Lanz hat in ihrem Leben viel erlebt. Aufgewachsen ist sie sicher zu Wiel, dann hat sie den Zweiten Weltkrieg miterlebt und später mit ihrem Mann einen Bauernhof geführt. Als ich sie gefragt habe, was das Geheimnis ist, für 100-jährig zu werden, hat Leni zuerst etwas ganz Einfaches gesagt.
4: Ich sah oben, bevor ich ins Bett gehe, einen Apfel. Ja, auch schon eine Weile. Ja, wenn wir haben, ja, nicht gern.
3: Der Apfel am Abend, den gehöre ich für sie einfach dazu. Viel wichtiger ist aber etwas anderes. Leni sagt, dass all die guten Menschen um sie um ihre Kraft geben.
4: Ich habe eine Tochter, die zu mir schaut. Und ich habe es gut hier. Ich habe eine schöne Wohnung. Da koche ich manchmal kochen oder da mache ich mir etwas machen. Und das kann ich noch. Und manchmal denke ich, oh, ich will noch runter, aber da ist die Stege. Aber das erhaltet mich auch noch, die Stege auf und ab.
3: Sie hökelt auch gerne mit anderen zusammen und freut sich über Besuch, sagt Leni Lanz. Der Tag der soll möglichst gemütlich über die Bühne.
4: Wenn ich muss kochen, dann muss ich nachher noch fertig machen. Und dann tue ich noch ein bisschen herhocken und mache Mittag. Oder dann gehe ich viel runter und hocke dort. Und dann trifft manchmal kommt jemand zu mir hocken oder so. Oder eben am Sonntag oder so kann ich gerne zur Tochter gehen. Dann kann ich dort zu Nacht essen.
3: Leni Lanz schaut positiv in die Zukunft. Und sie interessiert sich immer noch dafür, was auf der Welt passiert. Das will sie auch den jungen Menschen mit auf den Weg geben.
4: Man muss einfach annehmen, was auf ihm zukommt. Du kannst nicht doch wünschen, ich will das, ich will dieses. Das musst du einfach annehmen und gesund leben. Und halt auch, ja, auch noch ein bisschen gewundert sein. Und dass man auch noch alles will wissen, was geht, auch in der Welt.
3: Neugierig bleiben. Das Leben annehmen, wie es kommt. Und sich an den kleinen Sachen freuen. Für Leni Lanz ist das das Geheimnis, für das man 100-jährig wird.
1: Noch mehr zum Leben von Leni Lanz könnt ihr nachhören auf unserer Webseite, zum Beispiel auch, wie ihre Kindheit hat ausgesehen oder wie sie der Wandel vor Landwirtschaft hat miterlebt.
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1: Grüß euch zusammen, es ist Eis. Und die Nachrichten, die kommen heute von der Selina Schneider.
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3: Das Basel Tattoo feiert sein 20-Jährigen. An Schutt-Weltmeisterschaft ist es zu mehr Beleidigungen gekommen. Und zum Wetter heute ist es ein Gemisch zwischen Sonne und Wolken. Es kann dann auch noch teilweise nass werden. Maximal 24 Grad wird es. Rund 130'000 ZuschauerInnen sind in der Basler Innenstadt die Parade vom Militärmusikfestival Tattoo anschauen, heisst von den OrganisatorInnen. Dieses Jahr ist es die 20. Ausgabe vom Musikfestival, wo nicht nur in Basel bekannt sei, sondern weit über die Schweizer Landesgrenzen raus. Basel Tattoo geht noch eine Woche bis am 25. Juli. An Schutt-Weltmeisterschaft in Amerika, Kanada und Mexiko ist es im Internet zu x Drohungen und Beleidigungen gegen Spieler gekommen, Mannschaften und Funktionäre. Darunter rassistische und sonst diskriminierende Kommentare. Das zuständige Team vom Weltschutzverband FIFA hat mehr als 7 Millionen solche Beiträge und Kommentare gefunden und die dann gerade löschen. Auch künstliche Intelligenz ist bei diesem Vorgang in Einsatz gekommen. Es sind deutlich mehr Beleidigungen und Drohungen gefunden worden, als bei den letzten Schutt-Weltmeisterschaften der Männer vor 4 Jahren, heisst es vor FIFA. Am Bad Bunny-Konzert in Milano mussten 80'000 ZuschauerInnen heim. Es ist Gewitter und Stürme und zuletzt noch hageln. Mehrere Leute sind im Kopf leicht verletzt worden. Der puerto-ricanische Sänger musste das Konzert abbrechen. Das Konzert war ausverkauft und kann aber laut den Veranstaltern nicht nachgeholt werden. ZuschauerInnen sollen ihr Geld komplett zurückbekommen. Der frauenfeindliche Influencer Andrew Tate und sein Bruder Tristan Tate sind in den USA verhaftet worden. Die beiden sind festgenommen worden wegen einem Antrag aus Grossbritannien. Dort suchen sie die beiden Brüder unter anderem wegen Vergewaltigung, Menschenhandel und Kinderpornografie. Der Andrew Tate ist bekannt wegen seiner frauenfeindlichen Aussage im Internet und ist in den letzten Jahren schon in Rumänien bei der Justiz negativ aufgefallen. Wir bleiben gerade bei USA, dort geht eine Durchfallerkrankung durchs Land. Die Gesundheitsbehörde hat bis jetzt 7'000 Fälle in 34 Bundesstaaten gezählt. Es sind aber wohl noch viel mehr, weil sie glauben, dass viele Betroffene nicht zum Doktor gehen. Die Krankheit kommt von mikroskopisch kleinen Parasiten und gibt Magenkrämpfe und Durchfall. Der Parasit ist unter anderem auf dem Eisbergsalat von Fastfood-Kette Taco Bell. Die betroffenen Bundesstaaten schiessen gegen die Gesundheitsbehörden, die haben zu lange nicht informiert und zu wenig gemacht. Das liegt unter anderem daran, dass der US-Präsident Donald Trump dort massenweise Leute hat entlassen.
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1: Sonne, Wolken, Regen ist heute alles ein bisschen möglich. Wir haben einen wechselhaften Sonntagnachmittag vor uns. Eben, wir haben freundliche Abschnitte, wo durchaus die Sonne scheint und es trocken ist. Regen und Gewitter sind aber auch immer mal wieder möglich, den Nachmittag. Die Temperaturen sind angenehm mit um die 24 bis 25 Grad. Morgen, Montag, startet die neue Woche. Da haben wir den Beise auf dem Programm. Dazu ist das Wetter aber dann trocken und freundlich. Die Temperaturen sind ähnlich wie heute um die 25 Grad.
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1: Wir fangen an bei den Autobahnen. Ich habe nämlich gerade ein paar Verkehrsmeldungen. A1 Zürich Richtung Bern zwischen Herkingen und Önsingen. Da stocken sie im Moment ein bisschen wegen Verkehrsüberlastung. Darum stauen sie zurück auf die A2 Basel Richtung Luzern.

0: zwischen Egerkingen und Härkingen. Nach dem Blick ins Berner Oberland, A6 Mühlen Richtung Kandersteg, Autoverlad. Zwischen Kandersteg und dem Autoverlad stehen jetzt auch ein bisschen, weil einfach viel unterwegs sind dort. Nachher noch der Blick auch zum Gotthardtunnel. Auch da ist es aktuell ein bisschen mühsam auf der A2 Chiasso Richtung Gotthard zwischen Quinto und Airolo. Stehen jetzt etwa 4 Kilometer zurück. Da plus minus 40 Minuten länger, wo man muss einrechnen muss. Und in Süden braucht es noch mehr Geduld. A2 Luzern Richtung Gotthard zwischen Erstfeld und Göschene. 14 Kilometer Stau dort aktuell. Eine Wartezeit von etwa 2,5 Stunden. Genau. Und dann habe ich auch noch eine Meldung von der Hauptstrasse aus der Region. Das Burgdorf ist Bernstrasse im Abschnitt zwischen der Pestalozzi-Strasse bis mit Abzeiger Jungfraustrasse seit heute Morgen und bis heute Abend etwa um 8 Uhr für den Verkehr gesperrt. Das, weil sie dort Deckbelag einbauen. Wir haben da schon darüber berichtet. Alle genaueren Infos findet ihr schon auf neo1.ch. Ein Gruß ins Auto, ich wünsche eine gute Fahrt.
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0: Wir sind diesen Sommer ja im ganzen Sendegebiet unterwegs im Rahmen von unserer Sommerserie vom Wochengespräch, wo ihr alle Samstag nach dem Mittag nach den 12 gehört. Wir haben am Vormittag auch schon mal darüber geredet. 3 Gemeinden haben wir in diesem Rahmen schon besucht. Trub, Rüegsau und Weissachen. Und heute haben wir ausgelöst, wo es als nächstes hergeht. Rüti bei Weissachen. Wenn ihr also einen Tipp habt, was wir unbedingt gesehen haben in diesem Dorf, welche Menschen ganz spannende Geschichten haben in dieser Gemeinde oder vielleicht, wenn ihr sogar selber etwas zu erzählen habt, dann meldet euch doch kurz auf unser Studio-WhatsApp auf 079 44 99 177 oder auf unser Mail info@neo1.ch oder ihr könnt uns eure Tipps und eure Geschichten natürlich auch einfach direkt auf den Social-Media-Kanal schreiben. Wir freuen uns auf eure Vorschläge. Unterwegs mit euch zusammen durch den Sonntag, 19. Juli, Celina Schneider und ich, Celina Klötzli. Und jetzt als nächstes sagen Leonie und Callum Scott mit «Stay a Schöne zusammen».

0: Feel Good Lies von No Angels. Habt ihr gehört? Das ist der Sonntagnachmittag mit New Ways. Und es ist nicht einfach ein normaler Sonnti. Es ist ein Schwingsonnti.
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0: Seit dem Morgen halten wir euch alle Stunde immer etwa am 4. Uhr ab auf dem Laufenden, was da an Rigischwingen so geht. Und am Morgen waren im Berner Schwinger gut drin, so der Christian Gerber. Der Michael Remund von der Neo1 Redaktion hat auch mit allen Schwinger im Mittagsinterview gehabt.
3: Gregor, du kommst gerade aus einem intensiven Gang gegen Alpiger Nick. Nehme ich Sorti mit. Wie war das?
4: Ja, jetzt bin ich das erste Mal in meiner Karriere dürfen schwingen. Ich habe mir das wie gesagt, schon lange ein gewünscht. Ich habe es für zu schauen, wie das so ein ist. Es ist, passt mir relativ gut in die Finger. Und können gewinnen habe ich dann mit meinem Einstecker. Steht einfach viel zu nachher und ich kann mein Gewicht einfach einsetzen. Er geht ein und kann den Boden noch fertig machen.
3: Wieso reizt du ihm vielleicht Schwinger aus einem langen Teil verbang? So, wie kannst du das beschreiben?
4: Ja, für mich persönlich ist es so ein bisschen der Reiz da, ich möchte aus jedem Teilverband irgendwo mit den Besten zumindest einmal in meiner Karriere können zusammengreifen und eben das Alpiger ist auch schon über Jahre ging vorne dabei. Ich bin dort auch nicht weit vorzusagen, nicht einmal, aber es hat sich noch nie geprägt. Und jetzt habe ich wirklich Freude gehabt, mit dem zusammenzugreifen.
3: Und ich finde, man merkt es so an, ist wichtig so. Jetzt auch noch vor dem Mittag noch der Sieg noch gegen Alpiger, aber auch sonst, ich habe das Gefühl, du bist motiviert, heute auf die Rigi zu kommen.
4: Ja, ich bin jetzt heute wirklich sehr motiviert. Es ist ein extrem schönes Schwingfest. Schon vor 10 Jahren hier zuerst mal an der Kranz machen. Und eben, es ist nett, die Atmosphäre jetzt, das Wetter ist perfekt, die Zuschauer, die Stimmung ist gut. Und das wollte ich gerne mitnehmen und am Nachmittag weiter schauen. Ja.
3: Kann das auch so ein bisschen, weißt, wir haben vorhin zu Urti noch zusammen geredet, kann das so ein bisschen eine Kehrtwende sein, wenn du in einer schwierigen Saison, wo du ja zweifelsohne auch ein bisschen drin bist?
4: Ja, die Saison ist wirklich sehr, sehr schwierig. Ja, jetzt auch hier, die letzten 14 Tage, war ich im Kraftraum und fünfmal Grundlagenausdauer gemacht. Ich habe sonst nichts geschwungen, ich habe nichts gekräftelt. Für meine Breste loszuwerden. Ich bin jetzt am Voltaren-Tablett, weil ich eine Entzündung hatte in der Hüfte. Das nächste, was kommt. Und jetzt bin ich wirklich heute relativ schmerzfrei. Und wollte einfach die Freude mitnehmen und das Beste geben. Ja.
3: Was sollte man ab raus schauen, für das du wirklich zufrieden runtergehst?
4: Ja, zufrieden ist man natürlich mit dem Kranz. Aber es sind neue drei Gänge. Da kann noch sehr, sehr viel passieren. Aber da schauen wir mal.
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0: Das nächste Live-Update von diesem Bergkranzfest in der Zentralschweiz gibt es dann bei uns plus minus ihre Stunde etwa am 14:15 mit Michael Remund und dem Gregor Dick, die da vor Ort sind für uns von Neoways. Und hier zu Langnau, da machen wir weiter mit Musik. Bis um 2 nonstop könnt ihr einfach ein bisschen Musik hören. Wir können uns um 2 wieder in den Nachrichten. Aber jetzt zuerst der George mit Rebellherz.

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0: wünsche ich, es ist 2. Und die Nachrichten, die kommen heute von der Selina Schneider.
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2: Das Basel Tattoo feiert sein 20-Jährigen. An der Weltmeisterschaft ist es zu mehr Beleidigungen gekommen. Und zum Wetter, heute ist es ein Gemisch zwischen Sonne und Wolken. Es kann dann auch noch teilweise nass werden. Maximal 24 Grad wird es. Rund 130'000 ZuschauerInnen sind in der Basler Innenstadt die Parade vom Militärmusikfestival Tattoo anschauen, heisst von den OrganisatorInnen. Dieses Jahr ist es die 20. Ausgabe vom Musikfestival, wo nicht nur zu Basel bekannt sei, sondern weit über die Schweizer Landesgrenzen raus. Basel Tattoo geht noch eine Woche bis am 25. Juli. An der Weltmeisterschaft in Amerika, Kanada und Mexiko ist es im Internet zu x Drohungen und Beleidigungen gegen Spieler gekommen, Mannschaften und Funktionäre. Darunter rassistische und sonst diskriminierende Kommentare. Das zuständige Team vom Weltschutzverband FIFA hat mehr als 7 Millionen solche Beiträge und Kommentare gefunden und die dann gerade löschen. Auch künstliche Intelligenz ist bei diesem Vorgang in Einsatz gekommen. Es sind deutlich mehr Beleidigungen und Drohungen gefunden worden, als bei den letzten Schutt-Weltmeisterschaften der Männer vor 4 Jahren, heisst es vor FIFA. Am Bad Bunny-Konzert in Milano mussten 80'000 ZuschauerInnen heim. Es ist Gewitter und Stürme und dann zuletzt noch hageln. Mehrere Leute sind im Kopf leicht verletzt worden. Der puerto-ricanische Sänger musste das Konzert dann abbrechen. Das Konzert war ausverkauft und kann aber laut den Veranstaltern nicht nachgeholt werden. ZuschauerInnen sollen ihr Geld komplett zurückbekommen. Der frauenfeindliche Influencer Andrew Tate und sein Bruder Tristan Tate sind in den USA verhaftet worden. Die beiden sind festgenommen worden wegen einem Antrag aus Grossbritannien. Dort suchen sie die beiden Brüder unter anderem wegen Vergewaltigung, Menschenhandel und Kinderpornografie. Der Andrew Tate ist bekannt wegen seiner frauenfeindlichen Aussage im Internet und ist in den letzten Jahren schon in Rumänien bei der Justiz negativ aufgefallen. Wir bleiben gerade bei USA, dort geht eine Durchfallerkrankung durchs Land. Die Gesundheitsbehörde hat bis jetzt 7'000 Fälle in 34 Bundesstaaten gezählt. Es sind aber wohl noch viel mehr, weil sie glauben, dass viele Betroffene nicht zum Doktor gehen. Die Krankheit kommt von mikroskopisch kleinen Parasiten und gibt Magenkrämpfe und Durchfall. Der Parasit ist unter anderem auf dem Eisbergsalat von Fastfood-Kette Taco Bell. Die betroffenen Bundesstaaten schiessen gegen die Gesundheitsbehörde, die haben zu lange nicht informiert und zu wenig gemacht. Das liegt unter anderem daran, dass der US-Präsident Donald Trump dort massenweise Leute hat entlassen.
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0: Mal ein bisschen mehr, mal ein bisschen weniger Wolken. Heute am Nachmittag da, ja, ist relativ viel möglich. Ich sage es mal so. Es ist grundsätzlich eigentlich freundlich. Die Sonne, die scheint auch immer wieder mal ein bisschen. Aber Regen und Gewitter sind eben auch möglich im Verlauf von diesem Sonntagnachmittag. Die Temperaturen, die sind angenehm heute mit um die 24 bis 25 Grad. Morgen sind wir temperaturenmässig im gleichen Bereich. Gibt am Montagnachmittag ebenfalls Temperaturen um die 25 Grad. Dazu ist das Wetter aber ein bisschen sicherer, sage ich jetzt. Mal, es sollte morgen nicht regnen. Es ist trocken und freundlich dazu, geht aber dann noch Pisa im Neo 1 Land.
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0: Ich glaube, wir fangen einfach bei den Autobahnen an. Ich habe nämlich gerade verschiedene Verkehrsmeldungen. Auf der A1 Zürich Richtung Bern zwischen Herkingen und Önsingen. Da stocken sie im Moment wegen Verkehrsbelastung. Darum stehen sie zurück auf die A2 Basel Richtung Luzern zwischen Egerkingen und Herkingen in Richtung A1. Dann eine Meldung vor einer Autobahn, oder ja, vor einer Strasse im Berner Oberland. A6 Mühlen Richtung Kandersteg Auto verlassen. Dort stocken sie auch ein bisschen, weil einfach viele Leute dort unterwegs sind. Und dann die A2 rund um den Gotthardtunnel Chiasso Richtung Gotthard zwischen Quinto und Airolo. Da stehen jetzt im Moment 3 Kilometer. Geht etwa eine halbe Stunde länger für die Richtung Norden und in die andere Richtung, Richtung Süden, auf der A2 Richtung Gotthard zwischen Erstfeld und Göschenen. Da braucht es noch ein bisschen mehr Geduld. 14 Kilometer stehen jetzt aktuell zurück. Also etwa 2,5 Stunden Zeitverlust dort. Und dann habe ich auch noch eine Meldung von der Hauptstrasse. Z Burgdorf ist Bernstrasse im Abschnitt zwischen der Pestalozzi-Strasse bis und mit Abzweiger Jungfraustrasse seit heute Morgen und bis

0: Heute Abend um 8 Uhr noch gesperrt für den Verkehr, das soll sie dort Deckbelag einbauen. Ein Gruß ins Auto. Ich wünsche viel Geduld, wenn ihr irgendwo am Anstehen seid.
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0: Musik wird bei uns gross geschrieben und das jetzt noch einmal. Bis um 3 läuft hier bei uns auf Neo 1 nonstop Musik. Und starten tun wir mit der Taylor Swift und ihrem Hit Elizabeth Taylor. Wobei, eine kleine Musikunterbrechung machen wir dann gleich noch etwa am 14:45. Gibt es dann wieder ein Live-Update von Rigi Schwingend. Und dann läuft dann aber wieder Musik für euch. Bis um 3 dann hören wir uns dann wieder am Mikrofon für euch. Selina Klötzli, ich wünsche weiterhin einen guten Sonntagnachmittag.

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2: Ich kenne cool, danke, vielmals.

0: Das ist der Sonntagnachmittag mit Neo 1. Es war 14:15 und das heisst, wir schauen nochmal richtig Rigi schwingen.
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0: So, ich muss gleich noch schnell enttäuschen. Wir haben noch die Meldung bekommen, dass wir noch schnell einen Song spielen, dass wir euch das richtige Update geben können vom ganzen vierten Gang. Also spiele ich euch da noch einen Song und dann sind wir wieder zurück und melden uns live von diesem Schwingfest.

0: I Wanna Love You Forever. Ein Song aus dem 1999. Geht gehört hier bei uns auf NeoAce. Das ist der Sonntagnachmittag. 20 ab 2 war es. Und wir probieren es noch einmal mit dem Schwingen.
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0: Schon den ganzen Tag schalten wir alle Stunden raus an die Rigi Schwingen zu unseren Experten Micho Remund und dem Krigl Dick. Bei euch da ist der vierte Gang jetzt durch.
3: Ja, offensichtlich ist er eben durch. Darum haben wir vorher auch nicht einschalten können. Und da müssen wir gleich heute die letzte absolute Spitzenpaarung noch hernehmen. Moser Michu hat gegen Schweizer Samuel geschwungen.
4: Das war ja ein ganz interessanter Gang gewesen. Wirklich auf Biegen und Brechen von beiden Seiten. Und der Moser Michu hat eine ganz heikle Situation kurz vor Schluss gehabt, um zu überstehen. Und ich nehme an, alle Zuschauer haben die Wiederholung heute schauen und das nicht zu überlasten.
3: Ja, also es war wirklich genau das gewesen, weil wir einfach alle wollen schauen, ob der Moser Michu nicht wirklich allenfalls zu Boden wäre gewesen. Es war direkt vor uns gewesen, aber selbst ich werde es nicht entscheiden können.
4: Nein, wobei, ja, ich hätte es auch nicht gegeben, weil er wirklich nicht Hunger gewesen, von dem her eine gute Entscheidung.
3: Ja, das führt jetzt dazu, dass es quasi den grossen Zusammenschluss gegeben hat. Und wenn ich jetzt so ein bisschen auf die Rangliste schille, es war definitiv ein Emmentaler Gang gewesen.
4: Definitiv, ja. Angezählt sind die ersten vier von sechs Schwingen, die auf der Liste sind. Auf der Rangliste sind sie Emmentaler. Oder die ersten sieben von zehn sind Berner. Also im Moment ist eine grosse Berner-Dominanz. Und ich gehe davon aus, es wird der ein oder andere Berner Gang geben im fünften Gang.
3: Ja, wenn ihr jetzt hier gehört, auf der Rigi ist es traditionellerweise so, dass nach dem vierten Gang, wo wir jetzt eben sind, ist da ein Alpaufzug oder ein Alpabzug. Ich weiß immer noch nicht genau, ich glaube Aufzug ist es.
4: Ja.
3: Und jetzt kommen hier die wunderschönen Rinder mit ihren grossen Treicheln. Die sind heute Morgen schon auf die Weide rausgesäckelt und haben hier schon mal gebimbelt. Jetzt kommen sie hier voraus durch. Ja, und es dauert ein bisschen warten. Wir fangen weiter, eben wir waren bei dem Metall und man kann wirklich sagen, Schwingclub Siechen hat wirklich überzeugt in diesem Gang. Wir fangen an mit Gerber Christian gegen Reichmuth Roland. Du hast mir gesagt, das war fast ein 12.
4: Das ist ja so, ja, der Gerber Krigl gegen Reichmuth Roland, der nicht den Ring zu bezwingen ist, hat den Lätz über das Knie abgelegt und das ist fast ja, 2 Meter hoch abmachen. Und ja, haben wir es so gesehen.
3: Und er ist der Gasser Dominik anschliessend gekommen. Und er hat den Gewehr der Michu bekommen. Gewehr, der uns am Morgen gut gefallen hat. Und wie soll ich sagen, er war auch der, der angegriffen hat, aber Dodo extrem clever.
4: Ja, das ist ganz gut. Der Gewehr wirklich in der super Form. Er hat am Morgen sehr gut geschwungen. Er war ja am Mittag auf dem zweiten Platz gewesen. Und die Gewehr zieht an, die kurzen und der Gasser Dominik kann dort wirklich einen Konter auf den Kurz setzen und hat somit die grosse Innerschweizer Hoffnung zunichte gemacht.
3: Dann haben wir den Rampühl Joel. Er hat es mit dem Schenkpedal von Weyer bekommen. Schenk hat den, glaube ich, souverän. Der Rampühl auch, ja, ich sage mal, in den letzten 2 Minuten hat er einfach wollen stellen, habe ich das Gefühl gehabt.
4: Ja, der Rampühl ist auch ein sehr gefährlicher Schwinger. Von dem her, die Schenkpedal hat das schlau gemacht, er hat ihn gestellt und hat nach wie vor natürlich durch das die Chance auf den Franz.
3: Ein sehr schöner Gang. Burger, Mathieu, Lüscher, Sinischa. Sie haben auch beide ja das 9 bekommen. Aber wie soll ich sagen, zum Resultat ist der gleich gekommen.
4: Nein, es hat einen Gestellten gegeben zwischen Burger, Mathieu und Lüscher, Sinischa. Aber es ist, wie du gesagt hast, sehr ein schöner Gang. Es hat von beiden Seiten mehrere Versuche gegeben, zum Resultat zu kommen. Ich sage, es ist Chancen bloß für den Burger. Aber schlussendlich hat keiner das Resultat machen und das 9 mehr als verdient.
3: Ja, und jetzt haben wir eben in diesem Rang 1 haben wir den Studemann Fabian, den Mittelländer, den Guckisberger, weil er hat den Fockensberger Lars bezwungen, aber also viel länger hätte der Gang nicht mehr gehen können.
4: Nein, es war ein super Gang und der Fockensberger ändert auch nicht. Ich habe nicht damit gerechnet, dass er die Entscheidung auch sucht. Aber sie haben wirklich beide Entscheidungen gesucht und beide Chancen gehabt. Und mir hat schon fast das Gefühl gehabt, jetzt ist es vorbei. Aber in einem riesen Kraftakt, kurz vor Schluss, hat der Schudermann Fabio noch einmal kurz angezogen. Der Vogelsberger konnte auf den Rücken drehen und auf der Rausi etwa noch 2 Sekunden übrig sein.
5: Und er noch der Komplettheit halber Zoglars, auch Boschwinkel besiegen, hat noch der Bühler Ramon können bezwingen. Er ist jetzt im Rang 4B der Zoglars, also auch da vorne. Und er, was ich einen sehr schönen Gang gefunden habe, auch vor der Paarung her, ist Frank Marius, der starke Jung Solothurner gegen Jumi Daniel, gegen Oberaargauer. Das war wirklich ein schöner Gang gewesen.
4: Ja,
5: es war
4: ein sehr guter Gang, auch ein sehr intensiver Gang von beiden Seiten. Er ist für uns, ja, wirklich, ja, also kann auf beide Seiten gehen, aber schlussendlich für beide das gestellte Resultat ein gutes Resultat.
5: Ja, und wenn man sich fragt, wieso redet ihr eigentlich immer nur über den Jumi Daniel? Ja, leider gibt es über den Jumi Lücke nicht wahnsinnig viel Gutes zu erzählen. Er hat eine sehr schwierige Saison, das zieht sich hier auf der Rigi weiter. Er wird nach 4 Gängen, er geht jetzt duschen, er wird den Ausstieg nicht schaffen. Er hat heute 3-mal verloren und einmal gestellt. Das ist einfach, wie soll ich sagen, das geht man glaube ich kein Schwinger, aber es ist auch so ein bisschen ein Neu-Eidgenossen-Ding, kann man das vielleicht so sagen?
4: Ja, sicher als Eidgenosse einzählen, gerade im ersten Gang haben wir ja natürlich gegen alle stärkere Gegner. Und er, ja, wenn es eigentlich nicht so läuft, ist es recht schwer, aber das braucht einen entscheidenden guten Gang oder ein gutes Resultat, wo ihm wieder ein aus dem Teufel rausrütteln kann und dann kann das beim nächsten Schwingfest schon wieder ganz anders laufen.
5: Kommen wir wieder zurück auf die Tabelle, auf die Rangliste, auf die Zwischenrangliste nach 4 Gängen. Ja, wenn du jetzt drauf schaust, also es schreit nach Berner Paarung, oder nicht?
4: Ja, es hat mich schön gedacht, dass sie das im 4. Gang noch nicht gemacht haben. Und ja, jetzt, auch wenn nur 20 Berner da oben sind, wenn einfach so viele Berner vorab ist, ja, muss man schlussendlich auch einen Berner zusammentun. Das ist, ja, sonst muss man plötzlich zwei Punkte weiter hinten gehen, Leute vorholen. Und das ist ja auch nicht richtig. Von dem her, wenn die Rangliste so aussieht und Berner so dominant sind, dann ja, ist es nur fair, wenn man Berner Paarungen macht.
5: Schauen wir, ob es so weit kommt. Ihr gehört es, der Alpazug ist mittlerweile jetzt hier durch. Und wir melden uns das nächste Mal, wenn wir dann hier in diesem 5. Gang sind. Und geben wieder zurück auf Langnau und zur Richtung gerät. Noch ein bisschen Musik zu gut, jetzt noch eine halbe Stunde. Sorry, sind wir ein bisschen später gewesen. Zurück zu dir, Selina.
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0: Ja, und in dieser halben Stunde mit voller Musik starten wir mit Miracle aus diesem Jahr.

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Alle Vorstellungen auf dem Hämmerli sind ausverkauft. 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Wir sind auf der Suche nach einem neuen Spielort in der Gemeinde Signal. Ideen werden gerne entgegengenommen.

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0: 29-Jährige war in Begleitung von einem Mann unterwegs, heisst es heute von der Kantonspolizei Solothurn. Bei mehreren Parkuren in der Stadt Zug sind heute Morgen falsche QR-Codes gefunden worden. Darum heisst es vom Kanton Vorsicht beim Scannen. Wenn der Code gescannt wird, sollen die Leute gut schauen, wie die Adressen von Internetseiten aussehen. Und für das Zahlen immer die offiziellen Apps brauchen von den Parkplatzanbietern oder direkt bei Parkautomaten zahlen. So falsche QR-Codes kommen gerne wieder in der ganzen Schweiz. So wollen BetrügerInnen an Kreditkartendaten kommen. Wenn man falsche QR-Codes finde, sofort an die Polizei melden, heisst es heute in einer Mitteilung. Grosse Unternehmen der Europäischen Union dürfen unverkaufte Kleider, Kopfbedeckungen oder Schuhe nicht mehr vortun. Seit heute gilt eine EU-Regelung, die sagt, dass die grossen Unternehmen ihre Produkte spenden oder nochmals verkaufen können. Vereinzelt gibt es Ausnahmen, wenn zum Beispiel ein Produkt gefährlich, beschädigt oder dreckig ist. Dann dürfen sie es weiterhin vortun. Die neue Regelung ist Teil der EU-Ökodesign-Verordnung, die seit dem Juli 2024 gilt. Für kleinere Unternehmen gelten die Regeln dann erst zu einem späteren Zeitpunkt, heisst es heute in einer Mitteilung. Ein grosser Waldbrand nordöstlich von Madrid ist weiterhin nicht unter Kontrolle. Laut den Behörden sind schon rund 13'000 Hektar Land verbrannt. Das sind mehr als 18'000 Schuttfelder. Über 500 Leute sind im Einsatz und dazu viele Löschflugzeuge. 800 Leute aus verschiedensten Orten sind evakuiert worden. Wegen der Hitze und weil es so trocken ist, ist Spaniens Waldbrandrisiko im Moment extrem hoch. Und dann gehen wir noch zum Sport. Tennis. Am Gstaad Open gewinnt der Grieche Stefanos Tsitsipas im Finale gegen Belgier Rafael Collignon mit 6:4, 6:7 und 6:3. Für den Tsitsipas ist das der 13. ATP-Titelgewinn und der erste seit 1,5 Jahren.
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2: Ja, heute am Nachmittag da liegt die Hose ein bisschen drin. Zwischen können wir die Sonne geniessen und es ist eigentlich auch recht trocken. Aber ja, zwischendurch kann dann vielleicht auch mal eine Wolke durchgehen, die vielleicht auch ein bisschen ausleert, das Gewitter mit sich bringt oder auch sicher der Regen. Die Temperaturen die sind so um die 24 Grad am Nachmittag. Morgen eigentlich ähnliche Temperatur um die 25 Grad. Dazu geht dann noch die Beise und das Wetter morgen, das ist dann sicher trocken und auch freundlich.
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2: Da habe ich eine Meldung vom Gotthardtunnel A2, ja, so Richtung Gotthard zwischen Quinto und Airolo. Da stocken sie im Moment noch 3 Kilometer zurück. Geht etwa eine halbe Stunde länger in Richtung Norden und in Richtung Süden zwischen Erstfeld und Göschene. Da ja, braucht es ein bisschen das grössere Nervenkostüm. 14 Kilometer stehen jetzt da zurück. Heisst etwa 2,5 Stunden Zeitverlust dort nach wie vor. Dann habe ich noch eine Meldung aus der Nähe von der Hauptstrasse. Das Burgdorf ist die Bernstrasse im Abschnitt zwischen der Pestalozzi-Strasse bis mit Abzweiger Jungfraustrasse seit heute Morgen bis hin etwa um 8 Uhr für den Verkehr gesperrt. Da soll sie Deckbelag einbauen. Wir haben auch schon darüber berichtet. Alle weiteren Infos findet ihr bei uns auf der Webseite neo1.ch.
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2: So wie Allstung, heute an diesem Sonntag, 19. Juli, hören wir dann auch im Viertel ab 3 wieder raus in die Zentralschweiz, was da rigi schwingend innerhalb von dieser Stunde alles passiert ist. Wir haben ja unsere Kommentatoren und Experten vor Ort, der Michael Remund und der Krigu Dick. Und auch noch in der nächsten Halbstunde hören wir zurück in der Hitparade. In unserer Rubrik «Weisst noch?» gehen wir heute ins Jahr zurück 2009. Um welchen Hit es geht, das gehört ihr dann nach der halben 4. Jetzt starten wir aber einfach mal mit Musik aus den 90er von Texas. Mein Name ist Selina Klötzli. Ich begleite euch heute noch bis um 6 Uhr durch den Sonntag, 19. Juli. Schön, sind wir zusammen unterwegs. Ciao zusammen.

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0: Der Michel Remond und der Krigo Dick sind für uns live an diesem Bergkranzfest auf der Rigi. Michel, bei der letzten Einschaltung, da hat es noch gelöckelt bei euch wegen dem traditionellen Alpaufzug. Jetzt sind sie ja wieder am Schwingen.
3: Ja, sie haben und zum Glück den Schwingerkenner so riesen Dreichel angelegt, dass wir einander wieder ein bisschen verstehen. Ich hoffe, wir haben uns auch einigermaßen verstanden, weil es ist schon ein bisschen laut gewesen. Vorher ist es ähnlich laut geworden auf der Pressetribüne, weil man die Einteilung gesehen für einen Fünfgang. Moser Michael gegen Studemann Fabian.
4: Ja, sehr eine harte Einteilung. Mit einer Berner oder zwei Berner Paarungen müssen rechnen. Aber nicht gerade mit denen. Und sogar Kollegen von der Innerschweiz haben gesagt, diese Einteilung hat sie nicht gemacht. Die zwei besten Schwinger heute auf Platz, muss man so sagen, gegeneinander. Dann nehmen wir zumindest ein, wenn nicht im blödsten Fall so war, beiden die Chancen für den Schlussgang.
3: Eben, oder? Es ist immer die Möglichkeit, dass die zwei stellen und dann wären sie beide weg.
4: Ja, dann sind die beide fort. Ja, weil der Vorsprung ist zu wenig gross, dass einer mit einem gestellten Schlussgang kann.
3: Und apropos Schlussgang, im Moment geht es wirklich auch um den. Der Bissig Lukas, der Innerschweizer, der hier daheim ist, schwingt gegen Gasser Dominik. Und ja, es ist auch ein bisschen die Hoffnung von den Innerschweizer vor Einteilung, dass sie diesen Bissig irgendwie in den Schlussgang bringen.
4: Ja, der Schwing von diesen zwei, die gewinnt, ist so gut wie im Schlussgang. Wenn es dort den Gestellten geht, ist ein anderer mit allen sicher im Schlussgang und das wäre der Zoll Glars.
3: Voilà, weil der Zoll Glars, der hat vorhin geschwungen und hat souverän den Rohrer Uli bezwingen.
4: Ja, der hat dort unglaublich gut so wie Letz angezogen, hat aber dann wieder gekehrt und so Mutzen kurz gezogen und ja, zum Resultat hat es das nicht gegeben.
3: Der Gerberkriegel, den wir heute in einer blendenden Form verwünschen, hat jetzt in diesem fünften Gang der Lüscher seine Nische aufgetischt bekommen. Er hat probiert Kubik, aber der Lüscher hat noch einen Zwick mehr können.
4: Ja, er hat auch so mit einem Mutzen kurz und Boden überdrehen, hat er gewinnen, der Lüscher seine Nische gegen Gerber Christian. Der Lüscher seine Nische war auch noch einer von denen, der eine Chance hat, für den Schlussgang zu kommen. Aber durch das, dass er die Szene nicht gemacht hat, ist jetzt der Zollglars ein Vierter vorne.
3: Voilà, und wir nehmen euch da heute mit, live in den Gang zwischen Bissig Lukas und Gasser Dominik. Die haben jetzt gut, die Hälfte Gangdauer ist durch, also 3 Minuten 20. Die zwei sind da wieder am Greifen. Man kann glaube ich sagen, bis jetzt, es probieren beide etwas.
4: Es probieren beide etwas, beide aus Stangen aus, es reissen beide. Und, aber gerade eine ganz gefährliche Situation hat es bis jetzt nicht gegeben. Sie sind so wirklich am Ziehen, aber auch mit einer gewissen Vorsicht und sie wissen, was auf dem Spiel steht.
3: Und genau in dem Moment, wo ich möchte sagen,
4: ja, das ist ein bisschen im Vorteil.
3: Aber der Gasser kann sich da souverän über die Ellbogen ausdrehen.
4: Sehr gut, ja.
3: In dem Moment wollte ich eigentlich gerade sagen, wir werden die zwei auch nicht so viel am Boden sehen, habe ich das Gefühl.
4: Nein, sie sind zwei ausgesprochene Standschwinger und ja, beide hoffen wahrscheinlich, dass der eine da zieht, dass sie kontern können, weil Konter ist manchmal einfacher als anziehen, aber ja, im Moment haben sie sich recht gut neutralisiert und so viel ist eigentlich noch nicht gegangen, sage ich mal.
3: Ja, wir beobachten euch, für euch das natürlich gerne weiter. Wir melden uns dann wieder in einer knappen Stunde und dann können wir euch dann definitiv sagen, wer in diesem Schlussgang ist. So die Hoffnung, dann wird's dann wird dann noch der Steinstossen-Final sein. Da ist das da auf der Rigi. Das ist eben Schwing- und Älplerfest auf dieser Rigi oben. Und da wird auch noch Stein gestossen. Und für das Detailing ein bisschen mehr Zeit hat, wenn es dann eben um die Wurst geht, beziehungsweise um die Kränze, tun sie dann aber noch der Final nach dem fünften Gang in dieser Arena, da in dieser wunderschönen Arena auf der Rigi, machen sie dann noch den Steinstoss-Final. Bis dahin gebe ich gerne wieder zurück ins Emmental.
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2: Neoways begleitet euch durch den Sonntagnachmittag. 3:30 haben wir jetzt gleich. DJs und auch immer wie mehr auch DJs machen so manches Fest mit ihrem Musikmix ein bisschen besser. Sei das an einem Hundsverlochten, im eigenen kleinen Kaff, irgendwo in einem Club oder sogar an einem Open Air. Während die meisten Songs einfach miteinander verbinden und Übergang zusammen basteln, mixen andere ihre eigenen Songs. Mal mit ein bisschen weniger Erfolg und mal mit ganz viel Erfolg.
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2: Einer von denen, der mit ganz viel Erfolg hatte mit diesem Musikmixen, ist der französische DJ, der David Guetta, Sarah Berner.
4: Der heute 58-jährige DJ macht seit den 80er Jahren Musik. Wirklich bekannt ist er aber erst seit dem Jahr 1000. In den letzten rund 20 Jahren hat der David Guetta viele bekannte Hits herausgebracht. Gerade letztes Jahr zusammen mit der Sia, Beautiful People. Und viele von seinen Hits die schaffen es weit auf in die Hitparaden der ganzen Welt. Insgesamt 50 von seinen Songs haben es auch in die Schweizer Hitparaden geschafft. Der hier sogar auf Platz 1. «When Love Takes Over» ist vor 17 Jahren während 8 Wochen auf Platz 1 der Schweizer Hitparade gewesen. Und das gerade kurz nachdem er rausgekommen ist, im Jahr 2009. Sein Ursprung hat der Song aber schon ein Jahr vorher. Der David Guetta hat die Instrumentalversion von diesem Song an einem DJ-Set vorgespielt. Eine der Gäste war Kelly Rowland. Vor allem bekannt durch die Girlgroup Destiny's Child mit Hits wie «Survivor». Oder auch bekannt, «Say My Name». Sie hat die Instrumentalversion von «When Love Takes Over» gehört und hat sofort eine Idee gehabt, wie sie diesen Song gesanglich begleiten könnte. Der David Guetta war einverstanden und daraus gibt es den gemeinsamen Hit «When Love Takes Over». Sie ist zwar bei dieser einen Zusammenarbeit geblieben, von dort her haben beide wieder allein Musik gemacht, aber dafür haben sie uns einen geliefert, der bis heute an so einer Party läuft und von vielen DJs und DJs gespielt wird.
2: Und genau den gibt es jetzt für euch auf die Ohren. «When Love Takes Over» von David Guetta und Kelly Rowland von 2009 während 8 Wochen auf dem Platz 1 von Schweizer Hitparade war. Den lassen wir jetzt zusammen hier bei uns auf Neo Ace. Ja. Ein bisschen Partystimmung machen an diesem Sonntagnachmittag. Ich wünsche euch drin einen gebigen.

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1: Ihr hört New Ways an diesem Sonntagnachmittag, 19. Juli. Und Christopher Nolan, ja, der hat wieder gezaubert. Der britisch-amerikanische Regisseur und Filmproduzent, den man von Filmen wie der Batman-Trilogie, Interstellar oder Oppenheimer kennt, hat einen neuen Film in Kinos gebracht. Die Odyssee heisst er. Ist ein Film aus der griechischen Mythologie und ist am Donnerstag in die Schweizer Kinos gekommen. Schon länger wird so ein bisschen über den Film diskutiert. Viele haben gespannt darauf gewartet. Selina Schneider, für alle, die noch nie etwas von der Odyssee haben gehört, um was geht es überhaupt?
2: Also, es ist eine Neuverfilmung vom berühmten Epos von Homer, die Odyssee. Im Mittelpunkt der Geschichte steht der Odysseus, ein König, der nach dem Ende des Trojanischen Krieges versucht, zurück heimzukommen zu seiner Frau und seinem Sohn. Und seine Heimreise, die dauert ganze 10 Jahre. Und in dieser langen Zeit muss er sich sehr vielen Gefahren stellen, vielen berühmten Figuren aus der griechischen Mythologie, wie zum Beispiel Zyklopen, das sind so einäugige Riesen. Und zur gleichen Zeit muss seine Frau in der Heimat des Odysseus diverse Männer abwehren, weil die glauben, dass ihr Mann tot ist und die wollen den Thron übernehmen.
1: Es ist aber nicht nur die Handlung, die die Leute ins Kino zieht, sondern auch das Staraufgebot, das mitspielt in diesem Film, die Odyssee.
2: Hey, es hat ganz bekannte Gesichter. Der Matt Damon, der spielt der Odysseus. Seine Frau wird von Anne Hathaway gespielt. Und der Tom Holland, der verkörpert den Sohn des Odysseus. Und dazu sind auch noch unter anderem Zendaya, der Robert Pattinson und auch Charlize Theron dabei.
1: Und auch sonst ist der Film «Die Odyssee» einfach irgendwie so etwas Besonderes.
2: Ja, es ist der erste Spielfilm, der komplett nur mit IMAX-Kameras ist gefilmt wurde. Das sind so riesengroße Kameras, sie bieten eine wahnsinnig gute Auflösung und das Bild, das man dann auch im Kino sieht, ist das eben auch grösser als normal. Und man hat somit also eigentlich das ultimative Kinoerlebnis. Dazu kommt, dass der Regisseur, der Christopher Nolan, an vielen echten Orten dreht. Also, dass er mit den Leuten nicht nur in einem Studio war.
1: Und das hat sich wahrscheinlich auch gelohnt, der Aufwand. Es hat schon recht viele positive Rückmeldungen gegeben zum Film, so wie ich das gelesen habe.
2: Hey, das habe ich auch mitbekommen. Es gäbe anscheinend auch Leute, die meinen, dass der Film auch ein Oscar-Favorit könnte werden. Und eben die IMAX-Bilder kommen, glaube ich, sehr gut an, so wie auch die Effekte. Ja, und einfach die ganze epische Atmosphäre, die dort kreiert wird. Es gibt aber auch viele kritische Stimmen, nicht nur Lob. Zum Beispiel dazu, dass der neue Film zu fest abweiche von der originalen Erzählung, dass das Gespräch zwischen den SchauspielerInnen zwischen ihnen zu modern sind, also dass sie unter anderem Dad sagen statt Vater, oder auch, dass der emotionale Kern von dem Familienvater, der nach dem Kriegsende einfach heim will, ein bisschen untergeht in diesem ganzen Spektakel.
1: Also ich für mich muss sagen, ich bin ja nicht mega fest in dieser griechischen Mythologie, ich habe da nicht so viel Ahnung. Aber einfach so der Trailer von «Die Odyssee» hat mich irgendwie eben schon ein bisschen gepackt.
3: Glaubst du wirklich, das Leben wird wieder so wie früher? Diese Welt ist Geschichte.
1: Das klingt eben schon so spannend. Und ich habe das Gefühl, so die epischen Bilder und so die Schlachten und so die Reise von dem Odysseus auf der Kinoleinwand zu sehen, das könnte eben schon so cool sein. Und ich habe gehört sagen, dass wenn man Filme wie Gladiator und Herr der Ringe gut filmt, ja, dann wird ihm die Odyssee wahrscheinlich auch besseln.

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0: Das ist der Rod Stewart hier bei uns auf Neo Ace. Einen guten Sonntagnachmittag wünsche ich. Vier haben wir jetzt gleich.
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2: Heute Nachmittag mit der Selina Schneider. Schlimmer Sturz auf dem Baumflühköpfel im Kanton Solothurn. In Stadt Zug gibt es falsche QR-Codes bei Parkuhren. Und zum Wetter heute Nachmittag ist es wechselhaft. Es kann die Sonne scheinen oder dann ein bisschen nass werden. Die Temperaturen steigen maximal auf 24 Grad. Gestern Nachmittag ist eine 29-jährige Frau beim Wandern auf dem Baumflühköpfli im Kanton Solothurn schlimm gestürzt. Weil sie angeblich kurz unaufmerksam war, ist sie nebenan gejaubert und darauf einen Hang von rund 150 Metern runtergefallen. Bei diesem Sturz verletzt sie sich fest. Ein Helikopter von Rega war im Einsatz und hat die verletzte Wandererin ins Spital geflogen. Die 29-Jährige war in Begleitung von einem Mann unterwegs, heisst heute von der Kantonspolizei Solothurn. Bei mehreren Parkuren in der Stadt Zug sind heute Morgen falsche QR-Codes gefunden worden. Darum heisst es vom Kanton Vorsicht beim Scannen. Wenn der Code gescannt wird, sollen die Leute morgen falsche QR-Codes gefunden worden. Darum heisst es vom Kanton Vorsicht beim Scannen. Wenn der Code gescannt wird, sollen die Leute gut schauen, wie die Adressen von

0: Seit heute gilt eine EU-Regelung, die sagt, dass die Grossunternehmen ihre Produkte spenden können oder nochmals verkaufen. Vereinzelt gibt es Ausnahmen, wenn zum Beispiel ein Produkt gefährlich, beschädigt oder dreckig ist. Dann dürfen sie es weiterhin vortun. Die neue Regelung ist Teil der EU-Ökodesign-Verordnung, die seit dem Juli 2024 gilt. Für kleinere Unternehmen gelten die Regeln erst zu einem späteren Zeitpunkt, heisst es heute in der Mitteilung. Ein grosser Waldbrand nordöstlich von Madrid ist weiterhin nicht unter Kontrolle. Laut den Behörden sind schon rund 13'000 Hektar an Land verbrannt. Das sind mehr als 18'000 Schuttfelder. Über 500 Leute sind im Einsatz und dazu viele Löschflugzeuge. 800 Leute aus verschiedensten Orten sind evakuiert worden. Wegen der Hitze und weil es so trocken ist, ist Spanien das Waldbrandrisiko im Moment extrem hoch. Und dann gehen wir noch zum Sport. Tennis. Am Gstaad Open gewinnt der Grieche Stefanos Tsitsipas im Finale gegen Belgier Raphael Collignon mit 6:4, 6:7 und 6:3. Für den Tsitsipas ist das der 13. ATP-Titelgewinn und der erste seit 1,5 Jahren.
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2: Sonne, Wolken gemischt haben wir hier am Himmel heute. Aber eigentlich die meiste Zeit ist es wahrscheinlich freundlich und trocken und auch sonnig hier im Neo-Eisland. Es ist aber möglich, dass es mal Regen gibt oder vielleicht sogar ein Gewitter. Vor allem die gegen Abend Temperaturen, die sind so um die 24 Grad heute. Morgen sind wir eigentlich im ähnlichen Bereich, was die Temperatur anbelangt. So um die 25 Grad haben wir dann am Montagnachmittag. Dazu geht die Beise und das Wetter ist dann trocken und freundlich mit einer Mischung aus Sonne und Wolken.
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2: Da habe ich euch eine Meldung von der Hauptstrasse aus dem Neo 1 Land. Burgdorf ist Bernstrasse im Abschnitt zwischen der Pestalozzi-Strasse bis und mit Abzweiger Jungfraustrasse. Sie hat heute Morgen und bis heute Abend um 8 Uhr noch für den Verkehr gesperrt. Das, weil sie dort Deckbelag einbauen. Und nachher habe ich euch sonst keine Meldungen aus dem Sendegebiet, aber noch vom Gotthardtunnel. Anzweig, ja, so richtig Gotthard zwischen Quinto und Airolo. Da stocken es 3 Kilometer zurück, geht plus minus eine halbe Stunde länger. Und zwischen Erstfeld und Göschenen in Richtung Süden, da braucht es ein bisschen dickeren Geduldsfaden, sage ich mal. 14 Kilometer stehen jetzt da zurück, heisst etwa 2,5 Stunden anstehen dort. Ich wünsche eine gute und eine sichere Fahrt. Kommen gut an unser Ziel.
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2: Sein Akzent, aber vor allem auch seine lustigen Fernsehmomente, ja, die sind einfach Kult.
3: 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Fiona, wenn man eine Handtasche hat, die muss auch lebendig sein.
2: Der Bruce Darnell, amerikanischer Choreograf und Model, der im deutschen Fernsehen als Juror bei das Supertalent und Germany's Next Topmodel ja, für den einen oder anderen Lacher hat gesorgt. Der Ausschnitt mit dem Handtäschchen, ja, der ist so ein bisschen in die TV-Geschichte eingegangen. Aber er hat auch andere lustige Momente gehabt.
3: 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Ich bin wieder da. Leider.
2: Heute feiert Bruce Darnell seinen 69. Geburtstag. Darum habe ich mal so ein bisschen aus eigenem Interesse gegoogelt und gemerkt, der Mann, der hat ein krasses Leben hinter sich. Bevor er nämlich TV-Star wurde, war Bruce 6 Jahre lang Fallschirmjäger bei der US Army. Dann hat er ein paar Semester Soziologie studiert und erst später hat er dann nachher in verschiedenen Clubs Deutschland serviert und gekellnert, bevor er dann als Model ist entdeckt wurde. Und von dort hat er dann den Sprung ins Fernsehen geschafft. Er hat also ja, da relativ krasse Jobwechsel hergelegt. Und als er nach Deutschland kam, konnte Bruce auch nicht Deutsch reden. Er hat die Sprache jetzt zwar mittlerweile gelernt, aber da der amerikanische Akzent, den hört man immer noch relativ stark daraus raus. Und wahrscheinlich ist es genau das, was ihn auch ein bisschen ausmacht und eben auch ja, ihn so ein bisschen zur Fernsehlegende hat gemacht.
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2: Ah, ich finde ihn einfach ein lustiger Typ, der Bruce Darnell. Ein Mikrofon für euch, Zerina Kletzli. Wir machen weiter mit guter Musik an diesem Sonntagnachmittag. Red Hot Chili Peppers, Can't Stop.

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0: Das war Ariana Grande an diesem Sonntagnachmittag hier auf New Ace. Es ist 4:15, heisst, es ist Zeit für Schwingen.
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0: Alle Stung halt uns der Micho Remond und der Krigo Dick auf dem Laufenden, was da an diesem Bergkranzfest in der Zentralschweiz passiert. Vor einer Stunde bei der letzten Einschaltung war einfach klar, dass die zwei Berner, der Fabian Studemann und der Michael Moser, zusammengreifen. Wie ist es da rausgekommen?
3: Es ist so rausgekommen, dass der Studemann Fabian den Moser Michael können bezwingen konnte. Sie haben auch voran, es war wirklich wieder ein sehr guter Gang gewesen,
4: ja. Ja, das war auf Biegen und Brechen, ein sehr interessanter Gang. Beide haben geschrissen wie verrückt. Dann kam die letzte Minute gekommen und es ist gut, haben sie dort noch die Entscheidung gesucht, dass beide im Finale Berner sind. Ja,
3: ja, weil wir sind letztes Mal direkt raus, wo wir dann zurückgegeben haben, hat bisschen Lukas immer noch gegen Gasser Dominik geschwungen und die beiden haben gestellt. Das heisst, die Tür ist aufgegangen für den Zollglars.
4: Ja, mit dem gestellten Gang ist klar gewesen, dass der Endschlussgang gegen sicher der Zollglars wird sein. Und eben nachher ist es noch darauf abgekommen, wer, ob sie stellen oder nicht stellen, der Moser oder der Studemann. Gut, hat es eine Entscheidung gegeben. Jetzt sind beide Schlussgang, dann nehmen sie Berner.
3: Wir haben den Berner Schlussgang und wir haben auch den Schlussgang Mittelland gegen Emmental, wo man, wenn man weiß auch nicht, irgendwie hauserische Fähigkeiten hat, vielleicht schon ein bisschen vorausgesagt hat, dass es jetzt gegen die Zollglars geht für einen Studemann, ist vielleicht für den einen oder anderen ein bisschen überraschend, aber der Lars hat dort super geschwungen.
4: Ja, er hat dort sehr, sehr überzeugend geschwungen, er ist verdient im Schlussgang, mit dem Studemann Fabian, ein sehr harter Gegner natürlich für ihn, die haben schon bereits 10 Mal zusammen geschwungen, es hat 10 Mal ein Resultat gegeben und jedes Mal hat der Studemann gewonnen.
3: Ja, und jetzt kommt es eben heute auf der Rigi zu dieser 11. Paarung in dem Schlussgang. Da schauen wir dann, dass wir dann auch wieder live getroffen sind. Ich kann euch noch aufdatieren. Der Hügli Kai hat noch gegen Jumi Daniel, gegen Oberaargauer geschwungen. Dort hat der Daniel leider verloren. Und es hat auch gar nicht gut ausgesehen mit seinem Knie. Und ich habe vorhin Horti auf der Rangliste geschaut, er ist jetzt mit Unfall gemeldet. Auf diesem Weg alles Gute und gute Besserung. Ich hoffe, es ist nicht allzu schlimm. Und auch der Klossner, der Berner Oberländer, der heute ja nicht wahnsinnig in das Fest ist, ist auch mit Unfall gemeldet. Ob es dann etwas Gröbers ist oder so, weiss ich leider nicht. Das haben wir nicht gesehen. Aber auch auf diesem Weg sicher gute Besserung. Dann Joho Pascal gegen Ledermann, ich habe mir noch aufgeschrieben. Der Joho ist halt, das ist einfach ein schwieriger, bezwingbarer Gegner, würde ich mal sagen.
4: Ja, du hast es gesagt und ja, es ist halt, wir sind gar nicht in Gang.
3: Sie haben dann schlussendlich gestellt.
4: Gestellt eben, so du gedacht hast und ja,
3: ja voilà.
4: Das war erwartet. Und ja, hat natürlich beide wichtige Punkte gekostet.
3: Und mittlerweile sind wir jetzt, haben wir auch die Einteilungen für den 6. Gang. Wenn du so ein bisschen drüber schaust, für Paare wird es schon noch recht hart. Also es ist sowieso schon hart, den Rigi-Kranz zu holen, aber ich glaube, für ein Paar wird es noch mal ein bisschen härter.
4: Ja, natürlich am Schluss, Rigi-Kranz geht halt relativ wenig Kranz und dann mit der Einteilung ja, wird es natürlich für den sehr, sehr schwierig. Ja.
3: Aber grundsätzlich kann man sagen, wir sind wieder von fortgekommen, von Berner Paarung bis auf den Schlussgang. Grundsätzlich bekommt da jeder noch eine faire Chance. Und wir können euch dann sicher jetzt gerecht wieder aufdatieren, wie es da gegangen ist in diesem 6. Gang, wenn wir dann auch wieder zurück sind für den Schlussgang live. Bis dahin gebe ich gerne wieder zurück ins Emmental.
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1: Mit Neo Ace in Drungrex durch den Sonntagnachmittag. Und es heisst, es könnte regnen. Bis jetzt hat es aber vielen Orten in der Region auch nicht geregnet. Hat man nichts davon gespürt.
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1: Es hat zwar hier und da Wolken über dem Neo Ace Land, aber der grosse Regen der kommt auch gleich nicht. Wie geht es Ihnen weiter, Ralf Rickli vom Meteotest Bern?
3: Die Wolken nehmen ab. In der zweiten Hälfte der Nacht ist der Himmel klar. Am Montag ist fertig gerannt. Die Sonne lacht, es gibt ein paar Wolkenreste und Kummeli. Die sind mehr breit als hoch. Kein Gewitter, alles Paletti. Temperatur bis 24 Grad. Das ist dann auch die Währung vom Dienstag und Mittwochvormittag. Am Mittwochnachmittag gibt es mehr Wolken. Der Donnerstag bringt wahrscheinlich ab und zu einen Spritzer.
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0: Sättige Klassiker aus den 80er Jahren wie That's What Friends Are For gehören hier bei uns auf Neo 1 regelmässig. Wir sind zusammen unterwegs an dem Sonntagnachmittag, 19. Juli. Keine Wartezeiten, einfach direkt gerade durch den Wald. Mit dem Bike ist man definitiv schneller der Hocker ab als zu Fuss oder mit dem Bändli. Und so Bike-Trails, die man mit dem Bike anbrettern kann, die sind beliebt. Auch der vor Marbach-Egnitzi. Der trage ich euch dazu bei, dass die Region Marbach attraktiv bleibe und die Bergregion rendiere. Das sagt die Schweizerische Arbeitsgemeinschaft für Berggebiete SAB. Darum hat sie den Bike Trail Marbach-Egg nominiert für den Prix Montagne 2026. Wir haben Anfangs Woche schon darüber berichtet. Der Bike Trail Marbach-Egg ist zusammen mit 5 anderen Projekten nominiert. Bis am 16. August könnt auch ihr noch abstimmen für einen Publikumspreis, den es neben dem Jurypreis dann noch zu gewinnen gibt. Und je nachdem, wie die Abstimmungen dann ausfallen, überkommen die Sportbahnen Marbach-Egg vielleicht schon gleich 40'000 oder 20'000 Franken Preisgeld. Das würde der Stefan Wittwer, Leiter von der Sportbahnen Marbach-Egg, natürlich wahnsinnig freuen.
1: Ja, es wäre natürlich ein Töpfchen auf dem Ei, sage ich jetzt eins, oder? Das ist doch ein rechter Betrag, der da daherkommt. Und da würden wir sicher auch eins, zwei, drei Bier auftun oder ein festes Ampis. Das wäre natürlich schon mega cool, wenn wir den auf Marbach bringen.
0: Ja, aber das Preisgeld, das würde ich definitiv auch noch für mehr Längen als für ein paar Bier und eine Flasche Champis.
1: Sicher im Unterhalt des Trails, das ist... Heute haben wir gerade einen Riesenposten gemacht. Wir haben wieder ein Reshape gemacht mit einem gewissen Abschnitt von Bike-Strecke. Und ja, das braucht Geld, sage ich jetzt einmal. Und das wäre sicher ein Zustopp für das kommende Jahr, dass wir da noch eins nachher doppeln könnte mit der Streckenführung vielleicht.
0: So, dass sie vielleicht auch neue Leute auf einen Bike-Trailer Marbach-Egg locken und Stammkunden glücklich machen natürlich, schmunzelt Stefan Wittwer. Bis die Sportbahn Marbach-Egg wissen, ob der Bike-Trailer den Prix Montagne gewonnen hat oder nicht, geht es aber noch ein Kärli. Preisverleihung ist im September.
1: Die erste Freude ist natürlich riesig. Und jetzt hat man da geschaut, dass man möglichst viel Stimmen bekommt. Oder? Man kann abstimmen über die diversen Projekte. Und da sind wir natürlich froh, wenn wir von allen Seiten her Unterstützung bekommen für unser Projekt. Und wenn wir schon den Publikumspreis würden gewinnen würden, wäre das schon ein Riesengaudi, sage ich jetzt einmal.
0: Auf unserer Webseite neo1.ch findet ihr den Link zu den Projekten, die für den Prix Montagne nominiert sind. Und natürlich halten wir euch auf dem Laufenden, ob der Bike Trail von der Sportbahn Marbach-Egg den Preis gewinnt oder nicht.

0: Wer legt wen auf den Rücken?
1: Der Tiger Samuel, genau in diesem Moment.
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3: Das ist der Sonntagabend mit Neo 1. Jetzt haben wir gegen die 5.
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3: Heute Abend mit der Selina Schneider. Der Alain Berset sieht die FIFA und ihr Arbeiten kritisch. Das Musikfestival Zio war ein Erfolg. Und zum Wetter, auch gegen Abend bleibt es wechselhaft. Teilen Orten drückt die Sonne durch, bei anderen kann es dann vielleicht noch nass werden. In Nacht kühlt es dann ab auf 11 Grad. Der Alain Berset, ehemaliger Bundesrat und heute Generalsekretär vom Europarat, kritisiert stark den Schutt-Weltverband, kurz FIFA. Er hat offene Fragen unter anderem zu den Themen Geld, Macht und politischen Einfluss. Besonders kritisch sieht er den Umgang mit den Sanktionen während dem Turnier sowie die enge Zusammenarbeit von FIFA mit einem Wettanbieter. Der Europarat will den Dialog mit der FIFA für den Fußball und die damit verbundenen Werte vor der Weltmeisterschaft 2030 besser schützen. Heisst es auf der Webseite vom Europarat. Das Musikfestival Sion sous les Étoiles war an allen drei Ebenen ausverkauft. Und das trotz verkürzter Ausgabe. Insgesamt waren 45'000 ZuschauerInnen dieses Jahr zu Besuch. Vor allem die Auftritte der französischsprachigen KünstlerInnen Gims, Christophe Maé, Luan und Julien Doré haben gezogen. Trotz eines noch einem Gewitter ist das Publikum geblieben. Nächstes Jahr gibt es wieder 4 Tage vom Festival. Das Jahr ist der Sonntag nicht gemacht worden, wegen dem Finale von Schutt-Weltmeisterschaft. In Deutschland ist es in einem Regionalzug zu einem gewaltvollen Überfall gekommen. Ein 26-Jähriger ist lebensbedrohlich verletzt. Laut der Polizei ist ein Sicherheitsmitarbeiter bei einer Ticketkonto gekommen. Ein 26-Jähriger ist lebensbedrohlich verletzt. Laut der Polizei ist ein Sicherheitsmitarbeiter bei einer Ticketkontrolle von jemandem, der im Zug mitgefahren ist,

0: Gleichmass für die Millionen von TouristInnen, die alle Jahr kommen. Andere sehen das Bässchen auf der Kuppel oben eher kritisch. Das ist ein weiterer Schritt vor Kommerzialisierung von einem der wichtigsten christlichen Gebäude. Ob das Bässchen dort raufkommt, entscheidet der Papst Leo XIV.
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2: Es ist zwar zum Teil ein bisschen bewölkt, aber ja, es muss nicht unbedingt viel heissen. Es kann zwar noch sein, dass ein paar Tröpfe Regen fallen heute Abend. Wahrscheinlich bleibt es aber an den meisten Orten trocken. Die Temperaturen die sind angenehm, aktuell so um die 25 Grad im Neo-Eisland. Morgen der Start in die Woche, der sieht eigentlich auch gut aus. Es hat morgen noch ein paar Wolken im Himmel, bleibt aber freundlich und auch trocken. Dazu geht dann noch die Beise. Die Temperaturen sind aber gleich mild mit 25 Grad im Mentinami.
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2: Wir kommen jetzt sehr schnell zu den Autobahnen. Autobahn A1 Bern Richtung Zürich zwischen Wangen, Aare und Herkingen. Da stocken sie im Moment ein bisschen wegen Verkehrsüberlastung im Oberland auf der A6 Müllene Richtung Kandersteg, Autoverlad. Da stocken sie auch ein bisschen, weil viel Verkehr ist. Dann auch auf der A2 Chiasso Richtung Gotthard zwischen Quinto und Airolo. Da nach wie vor 3 km Stau, geht etwa eine halbe Stunde länger. Und ebenfalls auf der A2, aber in Gegenrichtung Richtung Süden zwischen Erstfeld und Göschenen. Stau jetzt auch vor dem Gotthard. 13 km lang ist im Moment die Blechlawine da. Muss man sicher 2 Stunden anstehen. Und dann habe ich auch noch eine Meldung von der Hauptstrasse aus dem Neo-Eisland. Das Burgdorf ist Bernstrasse im Abschnitt zwischen der Pestalozzi-Strasse bis und mit Abzweiger Jungfraustrasse seit heute Morgen und noch bis heute Abend etwa um 8 Uhr für den Verkehr gesperrt. Das will sie dort Deckbelag einbauen. Ich wünsche eine gute und eine sichere Fahrt. Im Studio für euch heute Abend Celina Schneider und ich, Celina Klötzli. Aber wir schalten jetzt auch noch mal raus in die Zentralschweiz.
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2: In Zentralschweiz, oder besser gesagt in Innerschweiz, an Rigischwinger sind nämlich der Michu Remond und der Krigu Dick. Und es geht da langsam aber sicher Richtung Schlussgang.
5: Ja, also zuerst muss ich uns zwei rühmen, Selina. Das Timing kann nicht besser sein. Die beiden haben genau jetzt gegriffen. Es geht genau jetzt los. Wir haben da vorhin recht lang müssen hin und her schreiben, wenn es dann da wirklich zu gerechtem losgeht. Aber sie haben auf uns gewartet. Hervorragend für den Schlussgang. Studemann Fabian gegen Zoug Lars. Was erwartest du, Krigu?
6: Ja, chancenlos für den Studemann Fabian. Aber die haben schon zehnmal zusammen geschwungen und jedes Mal hat der Studemann bis jetzt gewinnen. Aber der Zoug Lars sehr verdient im Schlussgang, hat einen super Tag und ja, vielleicht jetzt das 11. Mal wäre es eins um den Zoug Lars zu gewinnen.
5: Ja, voilà. Was man immer so macht, ist so ein bisschen schauen, gegen wer haben die zwei Männer gehabt, die da im Schlussgang waren. Beim Studemann Fabian war es der Schweizer Samuel beim Anschwingen, den er gestellt hat. Das war der einzige Gestelltgang von ihm. Der Rest hat er alles gewonnen. In Reihenfolge der Bertschat Patrick mit einem 10, der Strebel Joel, der Nordwestschweizer, auch mit einem 10, Vogelsberger Lars, Nordwestschweiz 975, und er hat er eben im 5. Gang der Moser Michel mögen und ist jetzt somit in diesem Schlussgang. Und der Zoug Lars, du hast es vorhin schon gesagt, sehr guten Tag. Er hat quasi nur gegen Lüscher sind ist schon verloren und der Rest aber alles gewonnen, auch mit 210. Also man kann glaube wirklich allgemein sagen, Schwingklub Siechen heute einen sehr guten Tag.
6: Ja wirklich, also ja, der erste mit dem Bucher Christian, das war ein verdienter Sieg und er hat recht gross gut mit dem bissig Lukas Eigenoss, stark Eigenoss und den hat er auch können bezwingen. Und dann hat er den Dritt verloren und dann der Bühler Ramon und der Rohrer Ruhli, der nicht einfach zu bezwingen ist, hat er auch mögen. Oh. Und jetzt ist er gerade am Ziehen, der Zoug Lars, und hat der Studemann Fabian fast in Bedrängnis gebracht, aber sie müssen nicht greifen.
5: Studemann Fabio, der vorhin mit einem Kurz probiert hat, mal anzugreifen, ist wahrscheinlich auch das Rezept gegen Zoug, könnte ich mir vorstellen.
6: Ja, beides natürlich gute Standschwinger und der Zoug Lars, der steht einfach unheimlich gut. Und von dem her, ja, ich gehe davon aus, dass die Aktion aus dem Stang rauskommt und nicht am Boden. Von dem her werden die noch wieder zusammen

0: greifen und ich gehe nicht davon aus, dass am Boden viel geschwungen wird.
1: Was ich noch nicht erwähnt habe, ist die Gangtour. Die ist doppelt so lang. Das wären 12 Minuten. Wir haben jetzt den ganzen Tag 6 Minuten gehabt. Der Schlussgang geht oben doppelt so lang. Wir sind also bei 12 Minuten.
0: Noch lange Zeit natürlich.
1: Ja, ich wollte das Gleiche wollen sagen.
0: Dann heißt, hast du sich langsam ab, aber der Fabio probiert jetzt wieder so ein bisschen mit einem Fußstich. Aber es ist nicht zum Resultat gekommen, sie wieder. Aber sie wissen, sie haben eine gewisse Zeit und 2 Minuten oder 3 Minuten sind sie schon durch. Im Moment noch nicht das volle Risiko, was ja nicht Sinn macht, gerade am Anfang. Wieder mal abtasten, schauen, wie es geht. Und ja, auf die richtige Gelegenheit warten.
1: Ist es ein bisschen frech von mir, wenn ich sage, der Schlussgang wird nicht 12 Minuten gehen?
0: Ja, ich gehe davon aus, dass sie die Entscheidung werden suchen, dass sie einen von ihnen gewinnt. Schliesslich hat man ja einen Berner Sieg im ersten Rang. Also der Mosse Michu ist aktuell auf der Rangliste im 1B, Bissig Lukas im 1A. Und ja, wir wollen nicht, dass, ja, wenn man schon einen Hang hat als Berner, nicht, dass am Schluss ein Innerschweizer 1A ist, oder? Ja, jetzt geht es wieder hin und her, hat der Fabio wieder einmal gezogen. Und jetzt hat er den Zug probiert zu ziehen, aber gerade richtig gefährlich ist es bis jetzt noch nie geworden.
1: Kann es ein Rezept sein für den Zug, Lars, dass er auch ein bisschen, sage jetzt auf einen Konter auch ein spekuliert, dass er vielleicht die Kraft vom Fabio ausnutzen
0: kann? Ja, ein Konter gibt ihm sicher eine gute Chance, aber man weiss, wie gefährlich dass der Fabio seine Angriffe sind und einfach nur zu warten, dass der Fabio angreift, dass man kontern kann, dann kann es einfach schon zu spät sein. Und sie denken, der Zoglars muss auch immer wieder für seine Chancen probieren und auch mal etwas nehmen, mit dem letzten Risiko vielleicht, aber auch mal angreifen, für ja, den Fabio ein bisschen einzuschüchtern.
1: Für ein bisschen mitzunehmen, was gerade im Moment passiert. Jetzt hat der Zoglars probiert, den Fabio aufzunehmen. Jetzt ist der Zoglars fast
0: auf dem Boden gewesen, ganz knapp.
1: Jetzt ist sie am Rand draussen.
0: Ja, jetzt kann er sich...
1: Er robbt da noch
0: raus, aber
1: das ist eng gewesen.
0: Ganz, ganz eng gewesen. Ja, da hat auch fast kein Blatt Papier mehr zwischen Zog Lars und Zagmel passt.
1: Ah, sehr es gegeben.
0: Der Platzkampfrichter hat es erst nicht gegeben und die zwei haben die Schlee jetzt gesagt, dass sie dunkler gesehen.
1: Darum also. Da ein bisschen der Verhaltung Applaus, aber Studemann Fabio gewinnt. Trigi schwingen 20-26. Er bezwingt im Schlussgang der Lars Zog. Und ich gehe auf Stimmenfang. Wir hören uns später rum.
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0: Für die Hort zu 5 war das hier bei uns auf Neo 1 an diesem Sonntag, 19. Juli. Jeden Tag früh auf den Beinen und vor allem auch körperliche Arbeit leisten, was Bäuerinnen und Bauern jeden Tag machen, ja, das ist schon noch so krass.
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0: Aber nebst dem Kühenmelken, Tierfutter, aufs Feld gehen, im Wald holzen und noch den Bürokram machen, ja, ist glaube ich endlos die Liste, was man da alles muss machen. Aber vor allem auch die Zeue, das ist auch immer so ein Punkt. Weil Zeue, das braucht viel Gespür und vor allem Erfahrung, Manuel Bartlomé.
2: Das Gespür und die Erfahrung hat auch Andreas Gerber. Er ist Landwirt auf der Unterecke, das ist er Goal in der Gemeinde Langnau. Er hat mir erzählt, an was man erkennt, dass das Gras parat zum Heuen ist.
3: Der Graswuchs muss man beobachten. Dass man darf nicht spät heuen, wenn man gutes Heu machen will. Kühe haben gerne Heu, das jung gewachsen ist. Also, man jung tut dann, eben vor dem Riss beschieben, bevor das Gräser blühen.
2: Ein Fehler sei, wenn man den richtigen Zeitpunkt verpasst. Ein zweiter Fehler beim Heuen.
3: Wenn man nicht auf das Wetter schaut, zum Beispiel, wenn es auch korrekt ist, muss man nicht mähen. Das gibt auch solche, die zu wenig auf das Wetter schauen und hören.
2: Heute gäbe es aber sehr gute Wetterprognosen. Das hätte es früher nicht gegeben. Und er, nach dem Mähen, geht die Bütze aber weiter. Und auch da können Fehler passieren.
3: Was einfach ein grosser Fehler ist, wenn man es zu viel tut, behandelt das Heu, dann gibt es Bröckelverlust, wenn man zu viel kreiselt oder drin rum. Und heute mit der Heubelüftung kann man das eben ein bisschen vermeiden, kann man Sender einfahren, ins Haus einfahren, dass es nicht Bröckelverlust gibt.
2: Bröckelverlust heisst, wenn das Heu schon durch ist und man es noch einmal kreiselt, dann zerbröckelt es. Hauptsächlich die feinen Kleeblätter zerbröckeln. Das sei eine Herausforderung, aber auch die Zukunft könnte herausfordernd werden beim Heuen.
3: Ich habe das Gefühl, dass die Heuernte eine Bedeutung verlieren könnte. Viele Flächen, die heute noch geheuert werden, jetzt gerade in unserem Gebiet, werden wegen Personalmangel mehr bewertet. Und was natürlich auch eine Rolle spielt, ist der ganze Strukturwandel im Käserei- und Landwirtschaftsbereich.
2: Der gehört's, Heuen ist also nicht einfach nur Gras mähen. Ein gutes Gespür und auch viel Geduld braucht es, sagt Andreas Gerber, Landwirt auf der Unterecke oberhalb von Langnau.
0: Die ganze Woche war das Heu ein Thema hier bei uns auf Neo 1. Unter anderem haben wir auch angeschaut, was es für Unterschiede gibt vom heutigen Heu zu früher oder auch, was die Herausforderungen sind, nebst dem Wetter. Alle Beiträge zum Thema Heu findet ihr auf unserer Webseite zum Nachhören.
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0: Training Season for Dua Lipa. Schön, seid ihr mit Neo Eyes unterwegs an diesem Sonntagabend. Fabian, studier mal. So heisst der Sieger vom Bergkranzfest auf der Rigi.
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0: Wir haben das Fest heute den ganzen Tag begleitet mit stündlichen Einschaltungen. Den Schlussgang haben wir auch live kommentiert. Michu Remond und Krigo Dick sind für uns vor Ort. Vielleicht noch schnell, Hurti, euer Fazit, eure Zusammenfassung von diesem heutigen Fest.
3: Ja, ich glaube, mein so ein Fazit, das über allem steht, ist, einmal mehr, wenn die Berner auf der Rigi sind, dann sind sie einfach da und dann läuft der Festzeit ganz sicher über sie.
4: Ja, es waren wiederum zwei Berner im Schlussgang, von dem her sehr dominant. Und sie haben die meisten Kränze geholt, es hat 14 Kränze gegeben. Davon haben 6 Kränze Berner geholt, 4 Kränze Nordwestschweizer und 4 Kränze in der Schweiz geblieben.
3: Der Studemann Fabian gewinnt den Schlussgang gegen Zoll Glars. Und ich glaube, ich muss auch nochmal den Emmentaler Schwinger heute extra noch aus dem Berner Team rausheben. Sehr gute Leistung.
4: Ja, sie haben wirklich heute alle zusammen sehr überzeugend geschwungen. Sie sind bis zum Schluss so gegangen, noch im Bereich, dass sie den Schlussgang kommen können. Oder muss vorher klassiert sein. Und ich muss auch sagen, der Zoglas hat mir im Schlussgang hat mir sehr gut gefallen. Er hat auch zwei, drei ganz gute Aktionen gehabt. Es könnte auch anders laufen, also er hat ganz gut geschwungen.
3: Ich habe das Gefühl, es ist eine Frage der Zeit, dass wir den Zoglars auch noch mal auf einer Schulter sehen.
4: Ja, weil er schwingt vielseitig, stark und was mir auch gefällt, er hat einen unglaublich guten Stang und ja, er hat eine gute Saison und der hat ein grosses Potenzial in meinen Augen.
3: Wenn wir die anderen Emmentaler nicht vergessen, Gerber Christian, Moser Michu. Bei Moser Michu hat man erwarten, dass er da vorne ist. Er hat heute auch wieder ein sehr gutes Fest gehabt. Gerber Christian, man ist persönlich extrem gönnen. Nach einer bis jetzt sehr schwierigen, immer wieder Boboli gehabt. Wirklich eine komische Saison. Aber heute unglaublich überzeugend.
4: Ja, er hat super stark geschwungen und er hat sehr ein gutes Notenblatt. Und er hat auch sehr schwierige Gegner gehabt. Eine Hügeligkeit. Der Alpiger Nico, der ja sehr, sehr stark ist. Ein Reichmuth Rolando gut schwingt. Und auch der letzte Wandler-Roman, den muss man zuerst gewinnen. Und das hat er gemacht. Und darum sehr, sehr verdient vor im dritten Rang B klassiert.
3: Ja, was heisst das jetzt heute? Wenn wir daran denken, was heute in der Woche ist. Heute in der Woche ist schon das nächste Bergfest, wo die Innerschweizer wieder auf Berner treffen. Der kommen aber dennoch die starken Nordostschweizer dazu. Was denkst du, was nehmen die Berner von heute mit?
4: Ja, dass sie wirklich eine sehr gute, breite Spitze haben. Und nächste Woche ist jetzt das Kräfteverhältnis nicht mehr 50 Innerschweizer und nur 20 Berner, sondern es sind viel mehr Berner und es sind weniger Innerschweizer. Von dem her, als Team ist das Berner Team ist sehr, sehr stark. Die werden sich dort unterstützen können. Und ja, die Ostschweizer, klar, die haben eine starke Mannschaft, aber ich erwarte auch dort, dass Berner ja, werden dominieren.
3: So geben wir gerne wieder zurück auf Langnau. Der Studemann Fabian gewinnt also die Rigi Schwingert und das in einer überzeugenden Art, wie er das auch schon 2024, wo Berner das letzte Mal auf dem Rigi gewesen, gemacht hat. Der Rigi scheint ihm einfach zu gefallen. Er erzählt das auch bei uns im Schlussinterview. Heute das erste Mal auf der Rigi gewesen, bei ich, der Michael Remond und mein Experte, das haben wir heute nämlich noch gar nicht erwähnt, war das erste Mal oben auf der Rigi gewesen, seit der 2013 hier oben den Kranz gemacht hat. Du erst noch speziell,
4: Krieger. Ja, ich konnte meinen 100. Kranz machen. In sehr guter und schöner Erinnerung. Und es war schön, wieder daher zurückzukommen.
3: Gut, dann behalten wir auch das fest in bester Erinnerung. Zusammen mit 4.500 Leuten sind wir heute auf der Rigi für euch präsent gewesen. Das heisst, ich bin der Michael Remond.
4: Und der Krigo Dick, adieu miteinander.
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2: Alle Vorstellungen auf dem Hämmerli sind ausverkauft. Das Freilichttheater Signal verabschiedet sich mit vollem Haus und bedankt sich für eure Treue in den letzten 20 Jahren bei diesen 8 Produktionen. Wir sind auf der Suche nach einem neuen Spielort in der Gemeinde Signal. Ideen werden gerne entgegengenommen.

0: Das ist der Sonntagabend mit Neo Ace. Lang haben wir jetzt mitgefiebert, die Däume gedrückt, gejubelt, gewettet, darüber wer das Rennen macht und im Finale einzieht. Der Countdown, der läuft. In ein paar Stunden geht es los mit dem Finale vor Schutt-Weltmeisterschaft der Männer.
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0: Gespielt wird im New York New Jersey Stadion heute Abend um 9 Uhr Schweizer Zeit. Was erwartet uns da, Selina Schneider?
2: Ja, hoffentlich ein spannendes Spiel. Argentinien, der Titelverteidiger, trifft auf Spanien, der 2010 Weltmeister wurde. Schon dann ein Mega-Krimi gegen die Niederlande. Das erste Goal ist erst in Verlängerung, in der 116. Minute geschossen worden. Spanien hat dann mit 1-0 gewonnen.
0: Und vor 4 Jahren, als Argentinien das letzte Mal Weltmeister wurde, war es ja noch fast spannender gewesen. Dann haben sie gegen Frankreich im Penaltyschiessen gewonnen.
2: Also irgendwie finde ich, deutet alles ein bisschen darauf her, dass es auch heute Abend ein längeres Spiel könnte werden. Argentinien, die ihren Titel möchte verteidigen möchte, und Spanien, die den nächsten möchte holen. Noch so ein Fakt am Rand, der WM-Titel zu verteidigen, ist zuletzt Brasilien gelungen im Jahr 1962.
0: Also es bleibt spannend für heute Abend.
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1: Das ist der Sonntagabend, 19. Juli, der hat Neo 1 eingeschaut. Das ist 16.
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3: Heute Abend mit der Selina Schneider. Der Alain Berset sieht die FIFA und ihr Arbeiten kritisch. Das Musikfestival Zio war ein Erfolg. Und zum Wetter, auch gegen Abend bleibt es wechselhaft. Teilen Orten drückt die Sonne durch, bei anderen kann es dann vielleicht noch nass werden. In der Nacht kühlt es dann abends auf 11 Grad. Der Alain Berset, ehemaliger Bundesrat und heute Generalsekretär vom Europarat, kritisiert stark den Schutt-Weltverband, kurz FIFA. Er hat offene Fragen, unter anderem zu den Themen Geld, Macht und politischen Einfluss. Besonders kritisch sieht er den Umgang mit den Sanktionen während dem Turnier sowie die enge Zusammenarbeit von FIFA mit einem Wettanbieter. Der Europarat will den Dialog mit der FIFA für den Fußball und die damit verbundenen Werte vor der Weltmeisterschaft 2030 besser schützen. Heisst es auf der Webseite vom Europarat. Das Musikfestival «Sion sous les étoiles» war an allen drei Abenden ausverkauft. Und das trotz verkürzter Ausgabe. Insgesamt waren 45'000 ZuschauerInnen dieses Jahr zu Besuch. Vor allem die Auftritte der französischsprachigen KünstlerInnen Gims, Christophe Maé, Luan und Julien Doré heizogen. Trotz einem Gewitter ist das Publikum geblieben. Nächstes Jahr gibt es dann wieder 4 Tage vom Festival. Das Jahr ist der Sonntag nicht gemacht worden, wegen dem Finale von Schutt-Weltmeisterschaft. In Deutschland ist es in einem Regionalzug zu einem gewaltvollen Überfall gekommen. Ein 26-Jähriger ist lebensbedrohlich verletzt. Laut der Polizei ist ein Sicherheitsmitarbeiter bei einer Ticketkontrolle von jemandem, der im Zug ist mitgefahren, angegriffen worden. Dabei ist der Sicherheitsmitarbeiter aus einer kaputten Zugtür aus dem Zug rausgefallen. Der mutmaßliche Täter ist jetzt zuerst festgenommen worden, jetzt aber wieder frei. Die Hintergründe von dem Ganzen werden untersucht, heisst es heute in einer Mitteilung. Auf der Kuppel vom St. Petersdom im Vatikan gibt es neu eine kleine Beiz. Oder soll neu eine kleine Beiz herkommen. Dort sollen die Leute ab dem September zu essen und zu trinken bekommen. Es gibt Leute, die das gut finden und auch Zeit. Oder soll neu eine kleine Beiz herkommen. Dort sollen die Leute ab dem September zu essen und zu trinken bekommen. Es gibt Leute, die das gut finden und auch zeitgemäss für die Millionen von TouristInnen.

0: schlecht aus. Die Temperaturen sind gleich wie heute mit um die 25 Grad im Montag. Dazu geht morgen noch die Biese, aber das Wetter ist weiterhin freundlich und es ist auch kein Regen in Sicht.
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0: Da ist auf der A1 Bahn Richtung Zürich zwischen Wangen an der Aare und Herkingen wieder mal ein bisschen ein Puff. Es stockt dort wegen Verkehrsüberlastung auf mehreren Abschnitten. Genau gleich wie um Gotthardtunnel herum, A2 Chiasso Richtung Gotthard zwischen Quinto und Airolo. Auch da stockt es wegen Verkehrsüberlastung etwa 3 km zurück, geht etwa eine halbe Stunde länger. Auch beim anderen Portal für die Tunnel in Richtung Süden zwischen Erschfeld und Göschenen. Da im Moment 9 km Stau. Es ist schon mal mehr gewesen, den Nachmittag. Zeitverlust gleich noch etwa anderthalb Stunden dort auf dieser Strecke. Und dann habe ich noch eine Meldung von der Hauptstrasse aus der Region zu Burgdorf. Da ist die Bernstrasse im Abschnitt zwischen der Pestalozzi-Strasse bis und mit Abzweiger Jungfaustrasse seit heute Morgen und noch bis heute Abend plus minus um 8 Uhr für den Verkehr, so Zungenbrecher gesperrt. Das will sie Deckbelag einbauen dort.
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0: Ja, sportlich, da haben wir euch heute auf ein bisschen an der Hand genommen, würde ich mal sagen, mit dieser Rigi schwingend, die noch war heute, die wir den ganzen Tag live begleitet haben. Dort ist es zu einem Berner Duell gekommen, im Schlussgang zwischen dem Guckisberger Fabian Studemann und dem Lars Zog von Herbligen. Wer dort das Rennen gemacht hat, weiss Celina Schneider.
2: Ja, der Studemann Fabian kann im Schlussgang seinen Gegner bodigen und gewinnt auf der Rigi. Der Sieg auf der Rigi ist aber nicht sein erst. Vor 2 Jahren, im 2024, gewinnt er ebenfalls das Bergfest, dann auch gegen einen Berner Kollegen im Schlussgang, Walter Adrian. Zweimal Rigi, zweimal gewonnen, was macht es euch aus?
3: Es ist unglaublich schön. Wirklich, ich muss zwar sagen, heute Morgen hat es mir ein bisschen weniger gefallen als vor 2 Jahren. Dann war es wirklich ein Prachtstag. Aber ich weiß, vor 2 Jahren das erste Mal auf der Rigi war, also nicht privat oder so vorher. Dann bin ich wirklich aus dem Band ausgestiegen und musste sagen, das ist jetzt wirklich noch schön hier. Wirklich, und ja, vielleicht ist das.
2: Sagt der Studemann Fabian gegenüber Neo 1.
0: Geschwungen hat man aber nicht nur auf der Rigi. Das Rahmenslohne schwingend im Kiental war auch noch. Der gewinnt der Martin Sommer aus dem Emmittal. Der 25-Jährige von Lütz auf Lüe-Gulbach legt der Paxton Gress auf den Rücken. Zweit werden der Damian Dubach und der Patrick Gobeli.
2: Vom Schwingen gehen wir zum Tennis. Am Gstaad Open gewinnt der Griech Stefanos Tsitsipas im Finale gegen Belgier Raphael Collignon mit 6-4, 6-7 und 6-3. Für den Tsitsipas ist es der 13. ATP-Titelgewinn und der erste seit 1,5 Jahren. Wir haben jetzt aber noch News aus der BMX-Welt.
0: Heute am Finaltag vor BMX-Weltmeisterschaft im australischen Brisbane hat wegen dem starken Luftkessel Rennen können sein. Darum ist die Rangliste anhand der Resultate vom Samstag gemacht worden. Als beste Schweizerin fährt Zoe Glasson auf 4. Platz. Sie hat an den letzten Olympischen Spielen Bronze geholt. Die Bronzemedaille an der Weltmeisterschaft verpasst sie wegen 2 Zehntel. Aus 2 besten Schweizerin fährt Nadine Eberhardt auf Platz 7. Gewinnen tut das ganze Britin Bethany Schreifer.
2: Wir gehen auf 2 Räder weiter, aber das mal zum Mountainbike. Nicole Koller und Dario Lillo gewinnen an der Schweizer Meisterschaft das Lesen gut. Für beide ist es der erste Sieg an der Schweizer Meisterschaft im Cross Country.
0: Und bei der Tour de France gewinnt der Belgier Remco Evenepoel die erste Bergetappe vor dem Slowen und Leader Tadej Pogacar und dem Mexikaner Isaac Del Toro. Der Topfahrer aus Dänemark, der Jonas Vingegaard, der vor dem Rennen in der Gesamtwertung auf dem 2. Platz war, stürzt und muss das Rennen aufgeben. So kann der Leader Pogacar seinen Vorsprung auf den ersten Verfolger auf 5 Minuten vergrössern. Der zweite ist im Moment der Evenepoel und der dritte der Del Toro.
2: Und zum Schluss haben wir noch eine Meldung aus dem Formel 1. Der WM-Leader Kimi Antonelli gewinnt der GP in Belgien. Der italienische Mercedes-Fahrer kommt vor dem Charles Leclerc und dem Max Verstappen ins Ziel.
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0: Ja, das war es schon wieder von unserer Seite her. Wir machen Feierabend für heute. Heute durch den Sonntag durch habe ich begleitet Selina Schneider und ich, Selina Klötzli, also quasi Selina Doppelpackt aus dem Neo1-Team. Morgen steht ja auch wieder Selina Schneider für mich im Studio ab der 17:30. Das aber nicht mit mir zusammen, sondern mit meiner Moderationskollegin, der Lisa Graber. Bis dann, habt einen schönen Abend und geniesst unsere Non-Stop-Musik. Ciao zusammen.
1: Tschüss zusammen, bis morgen.

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